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1: Es ist 3 Uhr im Nachrichtenstudio, Gabriele Tüchler. Seit Jahren wird vor hohen Kosten gewarnt, wenn Österreich seine Klimaziele nicht erreicht. Das Forschungsinstitut EcoAustria macht es umgekehrt. Es warnt vor negativen Folgen, wenn Österreich tatsächlich bis 2040 klimaneutral sein will. Peter Daser berichtet.
2: Der Ausstoß von CO2 müsste 400 Euro pro Tonne mehr kosten in Österreich, um den Druck für eine klimafreundlichere Produktion zu erhöhen. Das geht aus einer Analyse von Johannes Berger vom wirtschaftsnahen EcoAustria-Institut im Auftrag der Industriellen Vereinigung hervor. Die höheren Kosten für die Betriebe würden aber die Inflation erhöhen und die Zahl der Arbeitsplätze im Land senken.
3: Insgesamt kommen wir netto zu dem Ergebnis einer gewissen Beschäftigungsreduktion durch diese Maßnahme. Das Ergebnis ist der Analyse zufolge eine um 0,7% oder rund 30.000 Personen geringere Beschäftigung.
2: Berger plädiert dafür, noch einmal zu diskutieren, ob Österreich wirklich 10 Jahre vor der übrigen Europäischen Union klimaneutral werden soll.
1: Der Mitinhaberin jener Bar im Schweizer Ort Grand Montana, in dem sich in der Silvesternacht eine tödliche Brandkatastrophe ereignet hat, wird jetzt auch Urkundenfälschung vorgeworfen. Es geht um eine mutmaßlich gefälschte Rechnung für den im Lokal verwendeten Schaumstoff, der in der Brandnacht Feuer gefangen hat. Die Änderung der Rechnung soll allerdings steuerliche Gründe gehabt haben. In der Fußball-Frauen-WM-Qualifikation ist beim ÖFB-Team nach dem 1:0 gegen Slowenien Erleichterung spürbar. Die WM-Quali-Chancen sind weiter intakt nach dem ersten Sieg im ersten Spiel unter Lars Söndergaard als neuem Teamchef Martin Lang.
4: Auf jeden Fall spürt man beim zweiten Trainerwechsel in 1,5 Jahren beim ÖFB-Frauennationalteam zum zweiten Mal eine neue Aufbruchstimmung. Teamchef Lars Söndergaard setzt zur Not auf weite, hohe Bälle nach vorn, wenn es spielerisch nicht klappt. Geduld ist gefragt, Stürmerin Aline Kempel.
5: Dass unser großes Manko ein bisschen das Spiel mit Ball ist und wir haben jetzt einfach versucht, sehr viel an dem zu arbeiten. Ist immer noch Luft nach oben.
4: Nach dem 1:0 gegen Slowenien wollen die Österreicherinnen Platz 3 und die damit bessere Playoff-Chance behalten und spielen zum Quali-Gruppenabschluss am Dienstag in Norwegen, Kapitänin Sarah Puntigam.
6: Ich glaube, dass wir auch in Norwegen ja, gute Chancen haben, dass wir da was mitnehmen. Der Grundstein ist gegen.
4: Die Norwegerinnen sind fix Zweite hinter den Gruppensiegerinnen aus Deutschland, die am Dienstag in Slowenien spielen.
1: Und jetzt zum Wetter und zu Nathalie Auer.
7: Oft sonnig starten wir heute ins Wochenende. Frühnebelfelder und Wolken gibt es nur ein paar. Im Lauf des Tages können die Wolken dann vorübergehend dichter werden und am Nachmittag entstehen vor allem über den Bergen ein paar gewittrige Schauer. Am wahrscheinlichsten sind die Schauer und Gewitter heute vom Tiroler Unterland bis zur Obersteiermark. Es wird spürbar wärmer als gestern mit 20 bis 27 Grad. Morgen legen die Temperaturen dann um ein paar Grad zu. Sonst ändert sich wenig, zeitweise scheint die Sonne und am Nachmittag wird es in den Alpen gewittrig.
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1: Es ist 4 Uhr im Nachrichtenstudio. Gabriele Tüchler. Vor einem Jahr hat US-Präsident Donald Trump Diversitätsprogramme in staatlichen Institutionen mittels Dekret abgeschafft. Der Gegenwind gegen Inklusionsmaßnahmen hat sich seither auch auf europäische Unternehmen durchgeschlagen, berichtet Julian Kern.
2: Einst waren große europäische Unternehmen Vorreiter, wenn es um Diversität und Inklusion am Arbeitsplatz ging. Heute sind sie diesbezüglich vorsichtiger geworden, sagt Lukas Burian von PrideBiz Austria.
3: Ich habe manchmal das Gefühl, dass es ein bisschen so ein vorauseilender Gehorsam ist gegenüber dem amerikanischen Markt.
2: Laut dem österreichischen Gewerkschaftsbund outet sich nur jede fünfte der rund 300.000 queeren Personen am Arbeitsplatz. Aus Angst vor Nachteilen. Dabei entstehe genau dort ein wirtschaftliches Defizit, sagt Burian.
3: Weil da gibt es auch wissenschaftliche Belege, diverse Teams sind einfach innovativer und produktiver.
2: In Österreich habe das vor allem die Tech-Branche erkannt. Generell gäbe es aber noch viel zu tun. Potenziale sieht der Experte bei KMUs und Unternehmen im ländlichen Raum.
1: Papst Leo XIV. Trifft heute zu einem sechstägigen Aufenthalt in Spanien ein. Für den Papst ist es der erste Besuch in einem größeren europäischen Land außerhalb Italiens. Eine Neuerung hat der Fußball-Weltverband FIFA im Vorfeld der kommenden WM bekannt gegeben. Und zwar betrifft das den Einmarsch der Teams kurz vor dem Anpfiff. Da sollen künftig auch die Ersatzspieler jeder Mannschaft ihren großen Auftritt bekommen. Daniel Kulowitz.
4: Man kennt das bisherige Ritual. Kurz vor Spielbeginn finden sich die 11 Spieler jeder Mannschaft am Spielfeld ein, singen zur Hymne, begrüßen sich und es geht los. Bei dieser WM sollen nun künftig auch jene ins Rampenlicht gerückt werden, die vielleicht nicht so oft zum Zug kommen werden. Während der Nationalhymnen wird sich bei dieser WM nämlich das komplette Team jeder Nation am Mittelkreis einfinden, also eben auch die Ersatzspieler. Sie sollen auch diesen symbolträchtigen Moment voller Stolz und Emotionen erleben, wenn sie ihr Land auf der größten Fußballbühne der Welt vertreten. Das Handshake der Kapitäne und das Mannschaftsfoto der Startelf, das findet dann natürlich ohne Ersatzspieler statt. Farbiger Rauch und Pyrotechnik-Elemente sollen für zusätzlichen Showcharakter vor einem WM-Match sorgen. Das Turnier in Mexiko, Kanada und den USA beginnt am kommenden Donnerstag mit dem Eröffnungsspiel Mexiko gegen Südafrika.
1: Und jetzt zum Wetter und zu Nathalie Auer.
5: Einiges an Sonne erwartet uns am Wochenende. Ungetrübt wird es aber nicht sein, es sind auch Wolken unterwegs und in der Früh kann es stellenweise nebelig sein. Außerdem bilden sich an den Nachmittagen auch ein paar Regenschauer und Gewitter. Die meisten gibt's im Bergland und zwar von den Zillertaler Alpen bis zur Obersteiermark. Im Flachland bleibt es dagegen fast überall trocken. Den Wind, den spürt ihr zeitweise im Donauraum und die Temperaturen legen wieder zu. Am Wochenende erwarten euch meist so zwischen 20 und 27 Grad. Am Montag wird's dann noch wärmer.
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1: Im Nachrichtenstudio Martina Kofler, guten Morgen. Deutliche Kritik am geplanten Doppelbudget für nächstes und übernächstes Jahr übt der Klimaforscher Daniel Hubmann vom Internationalen Institut für angewandte Systemanalyse. Die bisher bekannten Pläne der Regierung würden das Ziel, dass Österreich bis 2040 klimaneutral ist, konterkarieren, so Hubmann am Abend in der ZIP2.
2: Dass die klimaschädlichen Subventionen nur sehr gering angegangen werden. Wir geben jedes Jahr etwa 5 Milliarden Euro für klimaschädliche Subventionen aus.
3: Nennen Sie ein Beispiel.
2: Die Pendlerpauschale oder, weil das gerade heute auch ein Thema war, eine 9 Millionen pro Jahr Förderung für einen Flug zwischen Linz und Frankfurt durch das Land Oberösterreich. Also jedes Jahr geben wir 9 Millionen Euro Steuergeld dafür aus, dass ein Flugzeug jeden Tag fliegt und gleichzeitig wird das Klimaticket erhöht. Gleichzeitig wird der Bahntunnel zwischen Linz und Salzburg wurde um einige Jahre nach hinten verschoben. Also wir subventionieren klimaschädliches Verhalten und machen es gleichzeitig teurer und weniger bequem, sich klimafreundlich zu verhalten.
1: Kritisiert Klimaforscher Hubmann im Gespräch mit Marie-Claire Zimmermann. Trotz eigentlich geltender Waffenruhe werden aus dem Iran neue Angriffe gemeldet. Das US-Militär hat iranische Radarstellungen angegriffen und spricht von Selbstverteidigung. Zuvor habe man 4 iranische Drohnen im Bereich der Straße von Hormus abgewehrt, heißt es. Unterdessen meldet auch Kuwait neue Raketen- und Drohnenangriffe. Explosionen waren in der Nähe des Flughafens zu hören. Der Iran spricht von einer Vergeltungsaktion für die jüngsten US-Angriffe. In den USA erlebt Präsident Trump die nächste Niederlage vor Gericht. Ein Bundesrichter hat Trumps Einreisebeschränkungen für 39 Staaten, darunter Afghanistan oder Venezuela, für ungültig erklärt. Trump hatte die Beschränkungen im November erlassen, nachdem eine Nationalgardesoldatin in Washington bei einem Schusswaffenangriff durch einen Afghanen getötet worden war. Papst Leo beginnt heute seinen Besuch in Spanien. Insgesamt 6 Tage lang reist er durch das Land. Geplant sind große Freiluftmessen in Madrid, Barcelona und auf den Kanarischen Inseln. In Barcelona wird der Papst außerdem den Jesusturm der Basilika Sagrada Familia segnen. Das waren die Nachrichten mit Martina Kofler. Und jetzt zum Wetter.
4: Leichter Hochdruckeinfluss beschert uns ein frühsommerliches, wenn auch nicht ganz beständiges Wochenende. Sonnenaufgang vor kurzem am Neusiedlersee, in etwa einer halben Stunde am Bodensee. Und über Nacht ist es frisch geworden. Aktuell hat es meist zwischen 4 und 12 Grad. Auch ein paar Nebelfelder haben sich gebildet. Vor allem im Süden halten sich zum Teil Wolken. Zumindest zeitweise wird es heute aber überall sonnig. Am längsten im Flachland Nord- und Ostösterreichs. Vom Innviertel über den Donauraum bis zum Weinviertel und ins Nordburgenland. Vor allem im Alpenvorland kommt dazu vorübergehend lebhafter Ostwind auf. In der zweiten Tageshälfte bilden sich speziell im Bergland ein paar Regenschauer und Gewitter. Die Temperaturen erreichen 19 bis 27 Grad, in 2000 Meter Höhe um 9 Grad. Ähnlich wie heute verläuft der morgige Sonntag, also mit Sonne, Wolken und ab Mittag auch wieder mit ein paar Schauern und Gewittern. Bei teils lebhaftem Westwind bleibt es warm, im Osten sind morgen sogar 29 Grad möglich. So viel zum Wetter von Gerald Holzinger.
5: Hier ist der Radio Burgenland Verkehrsservice, 5 Uhr und 3 Minuten. Wien, A4 Ostautobahn, statt anwärts, kurz vor der Simmeringer Heide, blockiert ein defekter Reisebus den rechten Fahrstreifen. Derzeit geht es noch ohne Verzögerungen dran vorbei. Im Burgenland alles frei.
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5: Mit Georg Brenner. Samstag, der 6. Juni. Ich hoffe, meine Stimme kommt auch noch an. Die ist irgendwo noch, glaube ich, beim Kaffeeautomaten hängen geblieben. Ich gehe sie schnell suchen. In der Zwischenzeit Wolfgang Ambros und die Kings. Schönen guten Morgen, feines Aufstehen.

0: Hier ist Radio Burgenland. Es wird dann heute doch ein sehr freundlicher Tag. Und wenn Sie da schon Lust haben, in aller Früh sich einen Plan zu machen für eine kleine leichte Wanderung und Sie nicht selbst kochen wollen, wir hätten da was für Sie. Die Weinblütenwanderung in Lutzmannsburg. Auch gestern sind schon etliche TeilnehmerInnen die kurze Runde ohne große Steigung gegangen.
1: Bei der Lutzmannsburger Weinblütenwanderung hat man die Gelegenheit, die Weine von allen 8 Weinbaubetrieben, die da vertreten sind, zu verkosten. Einfach ein toller Event inmitten der blühenden Weinreben. Die blühen nämlich wirklich jetzt gerade.
2: Für den Laien sind die Weinblüten ja nicht wirklich zu erkennen.
3: Ja, das stimmt grundsätzlich, weil die Rebblüte, die findet im Prinzip ohne Insektenbestäubung statt. Die Rebe kann sich selbst befruchten und entsprechend riecht die Blüte auch nach gar nichts.
4: Wir sind eigentlich wegen einem Essen hier. Wein ist halt auch dabei, ne? Aber ja, für die Kinder, dass man da, die können da ihre Stationen machen.
5: Ich sage jetzt mal, ein Leberkassemmel oder sonst was kriegt man überall, aber traditionell wie Krautfleckerl gibt es halt nur da.
2: Warum bist du heute bei der Weinblütenwanderung dabei?
6: Weil es mir im Burgenland so gut gefällt und weil die Landschaft so schön ist und weil man da recht viel Leute trifft.
0: Ja, schön. Die Stationen mit Kostproben und Kulinarik haben ab 14 Uhr geöffnet. Sie können selbst die Runde gehen. Es gibt keinen gemeinsamen Treffpunkt. Und wie gesagt, auch für die Leute, die Wein probieren wollen, es gibt vielleicht eine Steigerung, aber keine Steigung.

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Ihr Anker für den Samstagmorgen, hier ist Radio Burgenland, da spielt die Musik und bis zu den Schlagzeilen um 5:30 gibt's noch Ben E. King, Stand By Me. Da macht der zweite Kaffee, auch der erste, gleich noch mehr Spiel. Spaß. Ja. Bin ich schon fertig. Guten Morgen.

0: Radebeul Wieland am Samstag. Heute ist der 6. Juni. Es ist 5:30. Wir kommen zu den Radebeul Wieland Schlagzeilen.
1: Mit Mario Kanitz, schönen guten Morgen. In der Kirschblütenregion läuft derzeit die Kirsche und der auf Hochtouren. In den ersten zwei Wochen hat sich gezeigt, das trockene Frühjahr und starker Wind während der Blütezeit haben dem Frühblühen etwas zugesetzt. Deutlich besser sei der Ertrag jetzt bei jenen Kirschen, die in der zweiten Woche geerntet werden. Der Kilopreis bei den Kirschen bleibt stabil und liegt in der Region bei derzeit rund um 9 Euro. Schwere Missstände soll es auf einem Rinderhof im Bezirk Güssing geben, weil auf dem Hof unter anderem Tierkadaver gefunden worden sind, ermittelt jetzt die Staatsanwaltschaft Eisenstadt wegen Tierquälerei. Wie viele Rinder aber tatsächlich verendet sind, ist nicht bekannt. Während der Ermittlungen bleibt der Betrieb weiterhin aufrecht. Gesetzliche Voraussetzungen für eine Betriebssperre liegen nicht vor.

0: heißt es dazu, vom Land. Und bei der Staatsmeisterschaft im Kunstturnen in Dornbirn holt Colleen Mörz aus Mattersburg die Bronzemedaille im Mehrkampf über 4 Geräte. Ihre Schwester Charlize Mörz hat wegen der anstehenden mündlichen Matura auf eine Teilnahme verzichtet. Und bei uns geht's jetzt weiter mit den Wetteraussichten.
1: Das ist doch ein recht rescher Start in diesen Samstag. Wir haben 8 Grad in Kreuzegg, 9 Grad in Bad Tatzmannsdorf. Es nimmt ein bisschen Anlauf, das schöne Wetter, aber 22 bis 26 Grad können es dann werden. Einzelne Nebelfelder werden sich rasch auflösen. Morgen wird es vielleicht sogar eine Spur wärmer. Gute Fahrt, der Radio Burgenland Verkehrsservice, 5:32. Wien, A4 Ostautobahn stadteinwärts, kurz vor der Simmeringer Heide, blockiert ein defekter Reisebus im Baustellenbereich den rechten Fahrstreifen. Derzeit wird der Verkehr kurz angehalten, um die Passagiere in einen anderen Bus umsteigen zu lassen. Es geht gleich weiter. Im Burgenland wird nicht umgestiegen, alles frei.
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0: Und noch ein Ohrwurm für einen Samstagmorgen. Radio Burgenland hier, 6:09. Zeit für die Radio Burgenland Morgengedanken. Menschen, die hilfsbedürftig sind, können selbst auch anderen helfen. Und das tut allen Beteiligten gut, weiß Katharina Renner, die Leiterin der Pfarrcaritas der Erzdiözese Wien. In ihren heutigen Morgengedanken erzählt sie von einem Projekt, wo genau das umgesetzt wird.
1: Das offene Wohnzimmer in Wiener Neustadt ist ein Projekt der Caritas. Einmal in der Woche kommen Menschen zusammen, die es im Leben schwer hatten. Darunter sind Langzeitarbeitslose, Menschen mit Behinderung, Menschen mit psychischen Erkrankungen. Viele sprechen nicht gut Deutsch. Viele fühlen sich in der Gesellschaft als Außenseiter. Fast alle haben in ihrem Leben schwere Enttäuschungen erlebt. Durch gemeinsame Aktivitäten wachsen sie zusammen und werden zu einer Gemeinschaft, wo einer dem anderen unter die Arme greift. Clara begleitet Helmut beim Begräbnis seiner Mutter. Helmut hilft Ida beim Übersiedeln. Ida geht mit Rita spazieren. Gabi und Barbara sorgen sich um David beim Begräbnis seines besten Freundes. Sie suchen auch gemeinsam mit ihm den Blumenschmuck aus. Barbara geht mit Helmut zum AMS-Termin. Sie macht ihm Mut. Sie ist sich sicher, dass er eine Arbeit finden wird. Helmut organisiert einen Besuchsdienst für Trixi. Barbara geht mit Renate zur Fußpflege. Maria hilft beim Ausfüllen von Formularen für einen Behördentermin. David kümmert sich um Hermine bei ihrer Wohnungsräumung. Die Menschen hier unterscheiden nicht zwischen Helfer und Hilfsbedürftig. Jeder kann helfen und jeder braucht hin und wieder Hilfe.

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1: Die Nachrichten mit Matthias Schmelzer. Schönen guten Morgen. Die Schweizer Flugsicherung Skyguide liegt im Clinch mit der EU-Kommission. Die Schweiz ist Teil des europäischen Luftraums, hebt aber bei den Fluglinien aus Sicht der EU viel zu hohe Gebühren ein. Jetzt drohen Rückzahlungen in Millionenhöhe und ein massives Finanzloch für Skyguide. Schweiz-Korrespondentin Bettina Brendergast berichtet.
2: Fluglinien zahlen 40% mehr, wenn sie die Schweiz überfliegen, im Vergleich zu anderen EU-Ländern mit ähnlichem Preisniveau. Immer mehr Fluggesellschaften meiden mittlerweile den Schweizer Luftraum, sagte Regula Detling-Ott. Sie ist Expertin für Luft- und Weltraumtechnik an der Uni Bern.
3: Die Eurocontrol hat ein Monitoring, da kann man genau sehen. Jetzt hat das um einige Prozentpunkte abgenommen.
2: Die Schweizer Flugsicherung ist jährlich um 58 Millionen Franken teurer als die EU erlaubt. Die Kommission prüft, ob Skyguide die Gebührenerhöhung vom Vorjahr zurückzahlen muss. Das Unternehmen hat dafür keine Reserven und hat angekündigt, im kommenden Jahr 220 Stellen zu streichen.
1: Nach dem Hantavirus-Ausbruch auf dem Kreuzfahrtschiff Hondius dehnen die Behörden in Argentinien ihre Suche nach infizierten Nagetieren auf eine weitere Provinz aus. Zum Ausbruch ist es im April auf der Reise des Schiffes von Argentinien zu den Kapverdischen Inseln gekommen. 3 Passagiere starben. Ein 47-jähriger Mann soll vor 2 Jahren in Wien 3 unmündige Mädchen im Internet zu Missbrauchshandlungen verleitet haben. Der Mann sitzt schon seit einem Jahr in Untersuchungshaft. Jetzt liegt die Anklage der Staatsanwaltschaft Wien vor. Der Mann soll eine damals 13-jährige und 2 damals 12-jährige online kontaktiert und zu sexuellen Handlungen verleitet haben. Er muss sich am Mittwoch vor Gericht verantworten. Ihm drohen bis zu 10 Jahre Haft und die Unterbringung in einem forensisch-therapeutischen Zentrum. Zum Sport jetzt. In der Frauenfußball-WM-Qualifikation ist beim ÖFB-Team nach dem 1:0 gegen Slowenien Erleichterung spürbar. Die WM-Quali-Chancen sind weiter intakt nach dem ersten Sieg im ersten Spiel unter Lars Söndergaard als neuem Teamchef. Martin Lang.
4: Auf jeden Fall spürt man beim zweiten Trainerwechsel in 1,5 Jahren beim ÖFB-Frauennationalteam zum zweiten Mal eine neue Aufbruchstimmung. Teamchef Lars Söndergaard setzt zur Not auf weite hohe Bälle nach vorn, wenn es spielerisch nicht klappt. Geduld ist gefragt, Stürmerin Aline Kempel.
5: Dass unser großes Manko ein bisschen das Spiel mit Ball ist und wir haben jetzt einfach versucht, sehr viel an dem zu arbeiten. Ist immer noch Luft nach oben.
4: Nach dem 1:0 gegen Slowenien wollen die Österreicherinnen Platz 3 und die damit bessere Playoff-Chance behalten und spielen zum Quali-Gruppenabschluss am Dienstag in Norwegen, Kapitänin Sarah Puntigam.
6: Ich glaube, dass wir auch in Norwegen gute Chancen haben, dass wir da was mitnehmen. Der Grundstein ist gegen.
4: Die Norwegerinnen sind fix Zweite hinter den Gruppensiegerinnen aus Deutschland, die am Dienstag in Slowenien spielen.
1: Das waren die Nachrichten mit Matthias Schmelzer. Zum Wetter.
7: Sommerliches Wetter bekommen wir heute und in den kommenden Tagen. Im Vergleich zu gestern legen die Temperaturen spürbar zu und bis zu 8 Grad wird es in der Osthälfte wärmer. Am Nachmittag hat es dann zwischen 19 und 27 Grad, am Sonntag bis zu 29. Aktuell ist es aber noch frisch, die Temperaturen liegen meist zwischen 8 und 14 Grad. Die aktuellen Meldungen aus den Landeshauptstädten: Wien heiter und um 11 Grad, Eisenstadt wolkig 11, St. Pölten und Linz heiter 10 Grad, Salzburg wolkig 10, Innsbruck heiter 10 Grad, Bregenz heiter 11, Graz wolkig 11 und Klagenfurt stark bewölkt 12 Grad. Die Sonne zeigt sich heute überall, zumindest für ein paar Stunden, am längsten im Norden und im Osten, vom Innviertel bis ins Nordburgenland. Hier wird es auch am wärmsten. Nicht ganz so warm wird es im Bereich von Vorarlberg bis Kärnten. Hier halten sich längere Zeit Wolken. Im Laufe des Nachmittags entstehen dann ein paar Regenschauer und Gewitter über den Bergen. So viel zum Wetter von Daniel Stanker.
8: Gute Fahrt mit dem Radio Burgenland Verkehrsservice, 6:04. Im Burgenland einmal alles frei, nur in Wien gibt es ein Hindernis. A4 Ostautobahn statt einwärts. Kurz vor der Simmeringer Heide blockiert ein defekter Reisebus im Baustellenbereich den rechten Fahrstreifen. Der Verkehr wird hier immer wieder angehalten. Es gibt Stau und 10 Minuten Wartezeit.
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8: Sie wissen, wir helfen. Weil wir befinden uns in einer heiklen Phase, nämlich mittendrin in der Kirschsaison. Und Sie wissen ja, wie das ist, Sie fahren mit dem Radl durch die Gegend, Sie sehen einen Kirschbaum. Ist es Ihnen da gestattet, einfach ein bisschen zu naschen? Wir kosten und naschen gleich, ob legal oder illegal, das werden wir gleich rausfinden. Schönen guten Morgen!

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0: erste morgendliche Ausritt mit Georg Danzer und seinen weißen Pferden. Guten Morgen, 6:11. Sie leuchten derzeit rot heraus. Vor allem in der Region entlang des Leitergebirges, in Breitenbrunn oder in Purbach. Die Kirschen sind reif. Da greift man natürlich gerne zu, wenn man zum Beispiel mit dem Radl unterwegs ist. Aber die Frage ist, dürfen wir das überhaupt? Wenn ja, wo und wo nicht? Christopher Iwanschitz, du hast dich in Breitenbrunn schlau gemacht bei der Kirschenvermarkterin Andrea Strohmeier. Was ist da jetzt eigentlich erlaubt?
1: Ja, bitte jetzt nicht rechtlich festnageln. Ich würde sagen, es gibt so eine Grundregel. Bisschen naschen, wenn ein Baum am Straßenrand steht, das stört wohl die wenigsten. So mancher glaubt aber anscheinend, die Bäume gehören der Allgemeinheit. Die Kirschen sind immer und überall frei verfügbar und das ist definitiv nicht der Fall. Erfahrungen, die auch Andrea Strohmeier aus Breitenbrunn immer wieder macht. Ja, Andrea, was darf man, was darf man nicht?
2: Also es gibt entlang des Kirschblütenradwegs zum Beispiel die Kirschsortengärten und da ist das überhaupt kein Problem, da ist Mundraub erlaubt, also so viel in den Mund passt. Und bei anderen Wegen denke ich mir, okay, wenn ein Gartenzaun ist und man kraxelt drüber, dass das nicht okay ist, ist wohl klar. Peter Alexander singt zwar, die Kirschen aus Nachbarsgarten sind die besten, aber in dem Fall wäre es super, wenn man einen Nachbarn fragt.
1: Also Peter Alexander nicht wortwörtlich nehmen, Kirschenstellen ist kein Kavaliersdelikt, Hausverstand einschalten und die Gier abstellen. Wenn es beim Naschen bleibt, wird es im Normalfall akzeptiert.
0: Mahlzeit.

spielt die Musik am Samstag zum Ausstehen. Das ist Curtis Stigers, You're All That Matters To Me. Und das kennen Sie gleich, oder? Die zwei. Also nicht die zwei. Modern Talking meine ich. You're My Heart, You're My Soul. Guten Morgen.

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2: Mit Mario Kanitsch, guten Morgen. Schwere Missstände soll es auf einem Rinderhof im Bezirk Güssing geben. Unter anderem sind Tierkadaver auf dem Hof gefunden worden, wie der Kurier berichtet hat. Die Staatsanwaltschaft Eisenstadt bestätigt den Fall und hat Ermittlungen angeordnet. Die Einzelheiten dazu von Lukas Reithofer.
3: Bei einer Kontrolle im April stellt die zuständige Amtstierärztin Missstände in dem Betrieb fest. Bei der letzten regulären behördlichen Kontrolle im September 2025 gab es noch keinerlei Auffälligkeiten oder Mängel am Hof. Was in der Zwischenzeit passiert ist, sei jetzt Gegenstand von Ermittlungen, sagt Staatsanwältin Petra Bauer.
4: Die Staatsanwaltschaft Eisenstadt hat ein Ermittlungsverfahren wegen des Verdachts der Tierquälerei eingeleitet. Es ist die Kriminalpolizei mit der Erhebung des Sachverhaltes beauftragt worden.
3: Wie viele Rinder auf dem Hof tatsächlich verendet sind, ist nicht bekannt. Auch bei den zum Zeitpunkt der Kontrolle noch lebenden Tieren dürften bei der Haltung teils schwere Missstände festgestellt worden sein. Deshalb wurden auch Einschläferungen behördlich angeordnet. Das bestätigt das Land Burgenland. Jetzt erfolgt eine Kontrolle des gesamten Tierbestandes am Hof. Viele Details seien aber noch offen, so Staatsanwältin Petra Bauer.
4: Insbesondere ist zu klären, in welchem Zeitraum bzw. welche Tiere und welche tierquälerischen Handlungen möglicherweise gesetzt wurden.
3: Während der Ermittlungen bleibt der Betrieb aber weiterhin aufrecht. Die gesetzlichen Voraussetzungen für eine Betriebssperre liegen nicht vor, heißt es vom Land.
2: In der Kirschblütenregion läuft die Kirschenernte derzeit auf Hochtouren. In den ersten zwei Wochen habe sich aber gezeigt,

0: das trockene Frühjahr und starker Wind während der Blütezeit haben den Frühblühern etwas zugesetzt. Deutlich besser sei der Ertrag jetzt bei jenen Kirschen, die in der zweiten Woche geerntet werden. Starker Spätfrost ist teuer ausgeblieben. Der Kilopreis bei Kirschen bleibt stabil und liegt in der Region bei rund 9 Euro. In der Fußball-Landesliga fällt heute die Entscheidung in der Abstiegsfrage. Aus dem Trio Siegendorf, Horizon und Klingenbach müssen zwei Teams absteigen in die zweite Liga, Michael Gutmann.
1: Alle drei Vereine halten bei 31 Punkten. Die schlechteste Ausgangslage hat Siegendorf, weil im Herbst ein Spiel wegen eines unberechtigt eingesetzten Spielers strafverifiziert wurde und damit Siegendorf bei Punktegleichheit zurückgereiht wird. Die Siegendorfer spielen heute auswärts gegen Halbtorn. Die beste Ausgangsposition hat Klingenbach. Wenn die Klingenbacher gegen den SK Parma zu Hause gewinnen, bleiben sie in der Landesliga. Horizon braucht einen Punkteverlust von Klingenbach und einen Sieg gegen Kofidisch, um in der Landesliga zu bleiben. Horizon ist seit 1996 Bestandteil der Landesliga. Die drei Spiele der Abstiegskandidaten beginnen um 17.30 Uhr. Bereits gestern hat es 4 Spiele gegeben mit 4 Auswärtssiegen. St. Margareten gewinnt in Oberpullendorf 3:2, Deutschkreuz bei der Spielgemeinschaft Edelserpentin 5:1, Neudorf bei Leiter Brodersdorf 2:1 und Bad Sauerbrunn in Eberau 3:1. In der Regionalliga Ost beschließt Oberwart die Saison mit einem 5:2 Heimsieg gegen Krems. In der Tabelle bedeutet das am Ende Platz 5. Meist ist Glocknitz vor Parndorf. Neusiedl steigt als 15. ab.
0: Und bei uns geht's jetzt weiter mit den Wetteraussichten.
2: Die Sonne ist schon vor 1,5 Stunden aufgegangen, aber die Temperaturen brauchen noch etwas. Noch einmal knackig 8 Grad in Bad Tatzmannsdorf, 10 Grad in Hornstein, 10 Grad in Kreuzegg, in Lutzmersburg ebenfalls 10 Grad. Aber es wird dann schon langsam mit dem Frühsommer, 22 bis 26 Grad am Nachmittag. Es geht mit viel Sonne durch den Tag, auch wenn am Nachmittag dann Wolken auftauchen. Gute Fahrt, der Radio Burgenland Verkehrsservice, 6:34 Uhr. Burgenland, alles frei und jetzt auch in Wien gute Nachrichten, A4 Ostautobahn stadteinwärts. Der defekte Reisebus kurz vor der Simmeringer Heide im Baustellenbereich ist weg, der Stau hat sich aufgelöst.
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0: Viele Augenzwinkern. Falco Amerika hier für Radio Burgenland. Guten Morgen, es ist 6:50.
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0: Feuerwehrfest in Mühlendorf, heute schon ab 9 Uhr im Feuerwehrhaus. Es stehen Feuerlöschüberprüfungen auf dem Programm, auch Live-Musik, heurigen Schmankerl gibt's. Morgen Sonntag ab 11 dann Frühschoppen. Feuerwehrfest Oberleusdorf, Florianifest heißt das, ab 12.30 Uhr mit Leistungsbewerben, Live-Musik ab 19 Uhr. Das österreichische Jüdische Museum lädt morgen zu einer Lesung des Romans Die Insel der Diana von Martha Karlweis über eine ehrgeizige und freiheitsliebende junge Frau. Beginn 11 Uhr. Und Frühlingskonzert mit dem Heidenchor Eisenstadt mit musikalischer Unterstützung des Holzbläser Quintetts morgen in der Wirtschaftskammer in Eisenstadt. Beginn 18 Uhr.
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was ziehe ich heute an? Ich meine, Sie kennen ja das Problem. Man steht vorm Kasten, weiß nicht, was passt, wie wird das Wetter heute? Der Mann, der hat nie Probleme gehabt. Der hat nur schwarz getragen. The Man in Black hat man ihn genannt. Johnny Cash, I Walk the Line. Viel Spaß beim Aussuchen. Wetter 26 Grad, also was Luftiges tut's heute auch.

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0: Fanfaren für alle. Achtung, ich verliebe mich immer wieder neu hier auf Radio Burgenland. Wir haben mit dem Christoph Baumgartner einen wirklich traurigen Ausfall zu verzeichnen bei der Fußball-WM, aber auch unseren Nachbarn. Der deutschen Nationalmannschaft geht's in der Hinsicht jetzt nicht so gut. Da ist ein 18-jähriger Hoffnungsträger ausgefallen. Alle Details dazu in den Radio Burgenland Nachrichten in 6 Minuten, da ist es 7. Besser informiert mit Radio Burgenland. Schönen guten Morgen am Samstag.
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1: Die Nachrichten mit Matthias Schmelzer. Schönen guten Morgen. Der Iran-Krieg geht trotz des an sich geltenden Waffenstillstands unvermindert weiter. In der vergangenen Nacht haben die USA wieder Ziele im Iran angegriffen, angeblich Radareinrichtungen im Süden. Und der Iran wiederum hat US-Stützpunkte in Kuwait und Bahrain beschossen. Hartmut Fiedler berichtet.
2: Die Verhandlungen über ein Ende des Krieges stecken anscheinend fest. Fortschritte über eine verabredete Waffenruhe hinaus gibt es nicht und die Waffenruhe wird auch nicht eingehalten. Die USA haben wieder Radarstellungen im Südiran angegriffen, angeblich als Reaktion auf offensive iranische Operationen, die eine Bedrohung für den Schiffsverkehr im Golf darstellten. Das iranische Militär feuerte mehrere Raketen auf Kuwait und Bahrain ab. Die USA haben Stützpunkte in den Golfstaaten und die hat der Iran ins Visier genommen. Laut den USA sind die Raketen abgeschossen worden, ohne Schäden anzurichten. Die Vernichtung der iranischen Raketenbestände war eines der Hauptziele für die USA und Israel, als sie die Angriffe Ende Februar begannen.
1: Die EU-Kommission wirft der Schweizer Flugsicherung zu hohe Gebühren vor. Wenn Fluglinien den Schweizer Flugraum überfliegen, zahlen sie demnach um 40% mehr als im Vergleich zu anderen Ländern mit vergleichbarem Preisniveau. Die EU-Kommission prüft jetzt eine Rückzahlung in Millionenhöhe. Die Schweiz ist Teil des europäischen Luftraums. Papst Leo XIV. Startet heute seine erste große Reise in ein europäisches Land. 7 Tage wird sein Besuch in Spanien dauern, mit Aufenthalten in Madrid, Barcelona und auf den Kanarischen Inseln. Kultureller Höhepunkt ist die Weihe des Turms der Sagrada Familia in Barcelona, einem imposanten Kirchenbau von Antoni Gaudí, dessen Todestag sich zum 100. Mal jährt. Zum Sport. Da war ja gestern Anreisetag des österreichischen Fußballnationalteams und herzlicher Empfang im Hotel in Santa Barbara in Kalifornien. Aber nicht nur Österreich hat mit Christoph Baumgartner einen wichtigen Ausfall vor der Fußball-WM zu beklagen. Daniel Kulowitz in Santa Barbara. Auch bei der deutschen Nationalmannschaft gibt es nun ein vorzeitiges WM-Out eines 18-jährigen Hoffnungsträgers und weitere Verletzungsprobleme.
3: Es trifft den Jüngsten im deutschen Team. Bayern Münchens Flügeldribbler Lennart Karl erleidet vor dem letzten Testspiel der Deutschen gegen die USA einen Muskelbündelriss im linken Oberschenkel und fällt für die gesamte WM aus.
4: Er muss jetzt selber erstmal die Situation verarbeiten, wir auch, und gucken, was wir machen.
3: DFB-Teamchef Nagelsmann hat Leipzig-Allrounder Assan Ouedraogo nachnominiert. Und auch bei der Torhüterfrage stolpert der DFB-Teamchef über seine eigenen Baustellen. Im Tor muss er nämlich vorläufig nun doch auf Oliver Baumann zurückgreifen, den er erst vor kurzem degradiert hat, weil er Manuel Neuer zur Nummer 1 gemacht hat und der erst nun leicht angeschlagen.
4: Die Wade hat ein paar Vorverletzungen dieses Jahr gehabt und deswegen haben wir uns entschieden, da auch kein Risiko zu gehen.
3: Bis zum ersten WM-Spiel der Deutschen gegen Curaçao soll Neuer aber wieder fit sein. Kurzer Blick noch ins ÖFB-Team, da haben die angeschlagenen Alaba, Wimmer und Xaver Schlager heute nur ein leichtes Training absolvieren können.
1: Das waren die Nachrichten mit Matthias Schmelzer. Zum Wetter.
5: Warm und zumindest zeitweise sonnig verläuft das Wochenende. Die meisten Sonnenstunden gibt es im Norden und im Osten des Landes. Dabei steigen die Temperaturen auf 19 bis knapp 27 Grad heute und auf bis zu 29 Grad am Sonntag, wobei es von Salzburg ostwärts wärmer ist als in Tirol und Vorarlberg. Bevor wir zu den Details kommen, noch ein Blick auf die aktuellen Temperaturen in den Landeshauptstädten. In Wien und Eisenstadt hat es um 13 Grad, in St. Pölten 10, in Linz, Salzburg und Innsbruck 12 Grad, auch in Bregenz, Graz und in Klagenfurt sind es um 12 Grad. In vielen Tälern und über dem Becken im Süden hängen jetzt noch einige dichte Wolken. Die Sonne zeigt sich im Laufe des Tages aber auch hier für zumindest ein paar Stunden. Am Nachmittag entstehen dann im Bergland ein paar Regenschauer und Gewitter. Im flachen Hügelland bleibt es großteils trocken. Recht ähnlich wird der morgige Sonntag. Es gibt überall ein paar Sonnenstunden und am Nachmittag im Bergland das eine oder andere Gewitter. So viel zum Wetter von Daniel Stanker.
6: Gute Fahrt, der Radio Burgenland Verkehrsservice, 7.04 Uhr im Burgenland und drumherum alles frei.
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6: Wir haben auch am Samstag Zeit für die Krise. Zumindest für die vom Reinhard Fähnrich.
7: Wenn das kein Beweis ist für die Midlife-Crisis.
6: Die Midlife-Crisis und noch einmal Österreich.
7: Still remember
6: Andy Baum, Still Remember Yvonne haben wir auch für Sie. Feines Ausstehen am Samstag.

0: Guten Morgen, Burgenland, am Samstag 11 nach 7 ist es mittlerweile. Vergessen Sie Pastellgelb, bitte. Vergessen Sie Flieder. Die Trendfarben können Sie jetzt einmal hintanstellen, in Eisenstadt zumindest. Da müssen Sie sich keine Gedanken machen, denn der Dresscode lautet ausschließlich Weiß. Gestern ist Eisenstadt in Weiß eröffnet worden. Die gesamte Innenstadt von Eisenstadt ist eine Fête Blanche Partyzone. Christina Buzonic hat sich unter die Besucherinnen und Besucher gemischt.
1: Es ist so, so cool. Also wirklich, ich mag diese Stimmung hier. So, wenn die ganze Stadt in Weiß ist, ich finde das ein Wahnsinn. Wirklich, es macht urviel Spaß. Vor allem, man muss sich auch nicht überlegen, was man anzieht. Das ist so schön. Ich weiß circa, um was es geht.
2: Sie sind sehr freizügig angezogen, aber kalt wird Ihnen halt, glaube ich, nicht.
3: Nein, überhaupt nicht. Da, beim Tanzen, da wird es einem nicht heiß. Ah, nicht kalt. Da wird es einem heiß beim Tanzen.
4: Steig die Hitze auf, dann nimmst du nicht immer Bulli schon auszogen.
2: Wie gerne trägst du Weiß?
5: Weiß ist meine Arbeitskleidung normalerweise.
2: Nein?
5: Weil ich Arzt bin. Ich bin heute on duty sozusagen.
2: Taugt euch so weiße Kleidung?
6: Nein.
2: Weil?
6: Weil ich sonst nie was Weißes anziehe.
2: Aber warum?
6: Für uns Frauen ist Weiß nicht jetzt so, weil das figurlich schwierig ist, ne?
2: Wie groß ist denn die Gefahr, sich heute anzupacken?
6: Groß. Am Ende des Tages weiß ich immer, was ich gegessen habe, weil ich so viel esse, dass ich es mir gar nicht merke. Aber dadurch, dass ich mich anpatze, weiß ich es. Mahlzeit.
2: Was taugt denn euch heute bei der Party?
7: Ja, gute Stimmung auf jeden Fall. Ja, und sonst einfach schauen, was der Abend noch bringt.
2: Was könnte denn der Abend noch bringen?
8: Einen guten Rausch.
2: Aber Rotwein lässt halt weg, oder?
8: Ja, ja.
9: Wildglas, sage ich nur. 1, 2, 3, wir sind dabei.

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2: Mit Mario Kanitsch, guten Morgen. Starker Wind während der Blütezeit und ein besonders trockenes Frühjahr haben es der Kirschenblüte heuer nicht leicht gemacht. Insgesamt gibt es aber in der Kirschblütenregion entlang des Leitergebirges nach den ersten Wochen der Erntezeit einmal positive Signale. Ausgeblieben ist heuer der starke Spätfrost. Kirschenvermarkterin Andrea Strohmeier aus Breitenbrunn sagt zum bisherigen Verlauf der Ernte:
3: Ich bin sehr zufrieden, vor allem weil die Bedingungen für die Kirsche heuer nicht ideal waren. Es war sehr trocken im Frühjahr, während der Kirschenblüte war es sehr stürmisch. Es hat die frühen Sorten ein bisschen beeinträchtigt, die waren viel kleiner und viel weniger und manche Bäume ist nicht viel gehängt. Aber jetzt sind wir schon in der zweiten Kirschenwoche und die nächsten Sorten, die sind wunderbar.
2: Sagt Strohmeier, der Kilopreis bleibt stabil und liegt aktuell bei rund 9 Euro. Er kann sich aber von Woche zu Woche je nach Ertrag verändern, so Strohmeier. Die Kirschenernte in der Region beim Neusiedlersee läuft noch bis Ende des Monats. Schwere Missstände soll es auf einem Rinderhof im Bezirk Güssing geben. Unter anderem sind Tierkadaver auf dem Hof gefunden worden, wie der Kurier berichtet hat. Die Staatsanwaltschaft Eisenstadt bestätigt den Fall und hat Ermittlungen angeordnet. Lukas Reithofer mit den Einzelheiten.
4: Bei einer Kontrolle im April stellt die zuständige Amtstierärztin Missstände in dem Betrieb fest. Bei der letzten regulären behördlichen Kontrolle im September 2025 gab es noch keinerlei Auffälligkeiten oder Mängel am Hof. Was in der Zwischenzeit passiert ist, sei jetzt Gegenstand von Ermittlungen, sagt Staatsanwältin Petra Bauer.
5: Die Staatsanwaltschaft Eisenstadt hat ein Ermittlungsverfahren wegen des Verdachts der Tierquälerei eingeleitet. Es ist die Kriminalpolizei mit der Erhebung des Sachverhaltes beauftragt worden.
4: Wie viele Rinder auf dem Hof tatsächlich verendet sind, ist nicht bekannt. Auch bei den zum Zeitpunkt der Kontrolle noch lebenden Tieren

0: dürften bei der Haltung teils schwere Missstände festgestellt worden sein. Deshalb wurden auch Einschläferungen behördlich angeordnet. Das bestätigt das Land Burgenland. Jetzt erfolgt eine Kontrolle des gesamten Tierbestandes am Hof. Viele Details seien aber noch offen, so Staatsanwältin Petra Bauer.
1: Insbesondere ist zu klären, in welchem Zeitraum bzw. welche Tiere und welche tierquälerischen Handlungen möglicherweise gesetzt wurden.
0: Während der Ermittlungen bleibt der Betrieb aber weiterhin aufrecht. Die gesetzlichen Voraussetzungen für eine Betriebssperre liegen nicht vor, heißt es vom Land.
2: Bei den Sport Austria Finals in Wien sichert sich Schwimmer Christian Giefing aus Markt St. Martin seinen zweiten Staatsmeistertitel. Giefing gewinnt nach dem Bewerb über 400 Meter Kraul, auch jenen über 200 Meter Kraul. Die Sport Austria Finals dauern noch bis Sonntag. Medaillenchancen für burgenländische Sportlerinnen und Sportler gibt es da zum Beispiel noch beim Kickboxen oder auch beim Inline Speedskating. Bei uns geht's jetzt weiter mit den Wetteraussichten.
3: Ja, die Temperaturen kommen schon langsam in Gang. Wir haben schon 15 Grad in Neusiedl, aber auch in Reiding. Wir haben 13 Grad in Güssing und in Mogersdorf. Und so geht's jetzt schon langsam weiter. 26 Grad erwarten wir uns für den Nachmittag. Es gibt viel Sonnenschein am Nachmittag, dann Wolken. Gute Fahrt, der Radio Burgenland Verkehrsservice, 7:34. Alles frei.
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0: Radio Burgenland hier, schönen Samstag. 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

0: Hanni Burgenland, am Samstag haben Sie das eh am Schirm. Nächste Woche der erste Anpfiff bei der Fußball-WM 2026. Und da geht es jetzt schon langsam um die Festivitäten, den Einmarsch der Mannschaften. Man hat sich was einfallen lassen für die Ersatzspieler. Gleich bei Matthias Schmelzer in der Nachricht.
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3: Die Nachricht mit Matthias Schmelzer. Schönen guten Morgen. Nach 20 Jahren schleppender Fortschritte wollen die EU-Staaten nun endlich Tempo machen bei der Annäherung der Westbalkanstaaten. Das war die Hauptbotschaft bei einem Gipfeltreffen gestern in Montenegro, das ja 2028 als erstes dieser Westbalkanländer aufgenommen werden soll. Die volle Mitgliedschaft soll schrittweise erworben werden, sagt Bundeskanzler Christian Stocker am Rande des Gipfels.
4: Überall spürt man den Einfluss anderer Mächte, anderer Staaten deutlich, insbesondere auch von Russland. Und wenn wir das diesen Ländern überlassen, Einfluss zu nehmen, dann wird das für unsere Sicherheit keine guten Auswirkungen haben. Daher ist die graduelle Integration, so wie wir sie vorgeschlagen haben, ein Schritt, wo wir auch jene Länder, die im Prozess noch nicht so weit sind, wie Montenegro, mitnehmen können auf den Weg in die Europäische Union.
3: Der Iran-Krieg geht trotz des an sich geltenden Waffenstillstands unvermindert weiter. In der vergangenen Nacht haben die USA nach eigenen Angaben Radareinrichtungen im Süden des Iran angegriffen. Und der Iran wiederum hat US-Stützpunkte in Kuwait und Bahrain beschossen. Deutliche Kritik am geplanten Doppelbudget für nächstes und übernächstes Jahr übt der Klimaforscher Daniel Hubmann vom Internationalen Institut für angewandte Systemanalyse. Die bisher bekannten Pläne würden das Ziel, bis 2040 klimaneutral zu sein, zunichte machen und nennen Beispiele.
5: Wir geben jedes Jahr etwa 5 Milliarden Euro für klimaschädliche Subventionen aus.
6: Nennen Sie ein Beispiel.
5: Die Pendlerpauschale oder, weil das gerade heute auch ein Thema war, eine 9 Millionen pro Jahr Förderung für einen Flug zwischen Linz und Frankfurt durch das Land Oberösterreich.
3: Sagt Klimaforscher Hubmann zu Marie-Claire Zimmermann in der ZIP 2. So wie das österreichische Nationalteam gestern, treffen auch die anderen Mannschaften allmählich zur Fußball-WM in Nordamerika ein. Für den Einmarsch der Teams hat sich der Fußball-Weltverband FIFA etwas Neues einfallen lassen. Daniel Kulwitz in den USA.
7: Man kennt das bisherige Ritual. Kurz vor Spielbeginn finden sich die 11 Spieler jeder Mannschaft am Spielfeld ein, singen zur Hymne, begrüßen sich und es geht los. Bei dieser WM sollen nun künftig auch jene ins Rampenlicht gerückt werden, die vielleicht nicht so oft zum Zug kommen werden. Während der Nationalhymnen wird sich bei dieser WM nämlich das komplette Team jeder Nation am Mittelkreis einfinden, also eben auch die Ersatzspieler. Sie sollen auch diesen symbolträchtigen Moment voller Stolz und Emotionen erleben, wenn sie ihr Land auf der größten Fußballbühne der Welt vertreten. Das Handshake der Kapitäne und das Mannschaftsfoto der Startelf, das findet dann natürlich ohne Ersatzspieler statt. Farbiger Rauch und Pyrotechnik-Elemente sollen für zusätzlichen Showcharakter vor einem WM-Match sorgen. Das Turnier in Mexiko, Kanada und den USA beginnt am kommenden Donnerstag mit dem Eröffnungsspiel Mexiko gegen Südafrika.
3: Das waren die Nachrichten mit Matthias Schmelzer. Zum Wetter.
8: Leichter Hochdruckeinfluss sorgt für warmes Frühsommerwetter über das Wochenende. Die Temperaturen erreichen heute 19 bis 25 Grad im Großteil des Landes, im Nordosten bis zu 27 Grad und morgen am Sonntag werden es bis zu 29. Dabei gehen sich überall zumindest ein paar Sonnenstunden aus, die meisten im Bereich vom Innviertel bis ins Nordburgenland. Weiter im Westen und im Süden sind zeitweise dichte Wolken am Himmel, aktuell etwa hängen in vielen Tälern noch einige Wolken. Die lockern aber im Laufe der nächsten Stunden auf. Am Nachmittag entstehen ein paar Regenschauer und Gewitter, besonders von Tirol bis ins Salzkammergut und nach Oberkärnten. Und gegen Abend können dann auch weiter im Osten Schauer auftauchen. Morgen am Sonntag hat es die Sonne auch im Westen und im Süden leichter. Aber ähnlich wie heute entstehen im Bergland ein paar Regenschauer und Gewitter. Außerdem ist es windig, und zwar im Bereich von Oberösterreich bis ins Nordburgenland. In der kommenden Woche geht es abwechslungsreich weiter. Der Montag wird noch einmal recht sonnig und warm. Am Dienstag oder spätestens am Mittwoch erreicht uns feuchte und spürbar kühlere Luft. So viel zum Wetter von Daniel Stanker.
9: Gute Fahrt, 8 Uhr und 4 Minuten, der Radio Burgenland Verkehrsservice. Alles frei bei uns im Osten, kommen Sie gut an.
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9: Sie wissen eh, das Burgenland ist ein Land der Griller und Ihnen. Ich bin Laie. Ja, ich sitze brav mit meinem Kotelett und freue mich über Senf und Salat. Aber sogar ich weiß, es gibt mehr als Gas und Kohle, wenn es ums Grillen geht. Sogar zwei neue ganz exotische Grillarten. Stellen wir gleich vor, zum Gusto holen. Schönen guten Morgen.

0: allergrößter Hit, Karl Bayer, Romeo und Julia auf Radio Brügl. Ein schönes Wochenende, guten Morgen. Beim Grillen in Österreich gibt es ja drei Kandidaten. Gas, Kohle, Elektro. Das sind die Klassiker, stehen fast auf jeder Grillterrasse. Aber die Grillwelt hat sich ja schon längst weiterentwickelt und hat echte Geheimtipps parat. Wir schauen heute über den Papiertellerrand der Standard-Grills hinaus. Welche zwei exotischen Grillarten absolute Gamechanger für Ihren Garten sein können, verrät uns Grill-Store-Manager Richard Dikowski.
1: Mein großer Tipp ist einfach der Keramikgrill, weil der ist vielleicht zum Steuern, vielleicht zum Reinigen. Kannst du genauso auch eben deine Räucherrichtungen hinzufügen für die Chunks oder für die Chips zum Beispiel und haltet einfach viel länger die Hitze und ist einfach am besten. Der gemütliche, sagt er, nimmt dafür einen Pelletgriller, kann man genauso auch grillen, haben aber dafür einen Vorteil, man hat einfach viel mehr Aromen drinnen, was man auch rausbekommt, wo ich wirklich sagen kann, ich schmecke das pure Fleisch, ich schmecke das Gewürz und ich schmecke die Räucharomen im Fleisch drinnen heraus. Hab dazu dafür nicht die Optik vor die Grillstreifen, aber dafür einen vollen Genuss vom jeweiligen Fleischstück.
0: Ja, Pellet oder Keramik als Alternative. 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Guten Morgen.

Liebe Radio Burgenland Gemeinde, vorhin habe ich Ihnen gesagt, es gibt einen 2000 Euro Grillgutschein, wenn Sie die Purple hören. Ja, und dann habe ich Ryan Paris gespielt und sag mal, leiten alle Telefone im Haus. Smoke on the Water ist das Lied. In voller Länge. Dann anrufen 026 82 646 00. Hm? Nicht vergessen. Nicht die Beatles. Smoke on the Water. Okay, gut. 026 82 646 00. Guten Morgen.

Welches Geräusch gehört zum Burgenland und zum Samstag einfach dazu? Natürlich, wenn nicht der Roboter fährt, dann fahrt mir anders. Tipps für den richtig schönen Rasen, kurz vor der Fußball-WM, gleich nach halb von Karl Bloberger in unseren Pflanzentipps. Guten Morgen.

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2: Mit Mario Kanitsch, guten Morgen. Der burgenländische Handel drängt auf Entlastung und fordert Unterstützung durch Bundes- und Landespolitik. Das war der Tenor bei einer Konferenz der Sparte Handel der Wirtschaftskammer in Parndorf. Patricia Spieß fasst zusammen.
3: Trotz positiver Entwicklung im Vorjahr sehen sich die Handelsbetriebe mit Herausforderungen konfrontiert, heißt es von der Wirtschaftskammer. Die Rede ist von internationalen Krisen wie dem Iran-Konflikt, von steigenden Preisen und regulatorischen Anforderungen. Maßnahmen wie die Umsetzung der Umsatzsteuersenkung oder neue Regelungen wie die Paketsteuer bringen zusätzlichen Aufwand und Kosten, wird argumentiert. Eine mögliche Lkw-Maut auf Landesstraßen würde den Preisdruck zusätzlich erhöhen, heißt es. Der Handel fordert gezielte Entlastungsmaßnahmen, weniger Bürokratie und entsprechende Rahmenbedingungen auf Bundesebene und Landesebene. Vor diesem Hintergrund setzt die Wirtschaftskammer die Kampagne mit dem Titel Unverzichtbar fort. Sie rückt regionale Betriebe in den Mittelpunkt und zeigt, dass diese wichtig für Versorgung und Arbeitsplätze sind.
2: Starker Wind während der Blütezeit und ein trockenes Frühjahr haben es der Kirschenblüte heuer nicht leicht gemacht. Insgesamt gibt es aber in der Kirschblütenregion entlang des Leitergebirges nach den ersten Wochen der Erntezeit positive Signale. Dazu Kirschenvermarkterin Andrea Strohmeier.
4: Ich bin sehr zufrieden, vor allem weil die Bedingungen für die Kirsche heuer nicht ideal waren. Es war sehr trocken im Frühjahr.

0: Frühjahr, während der Kirschenblüte war es sehr stürmisch. Es hat die frühen Sorten ein bisschen beeinträchtigt. Die waren viel kleiner und viel weniger und manche Bäume ist nicht viel gehängt. Aber jetzt sind wir schon in der zweiten Kirschenwoche und die nächsten Sorten, die sind wunderbar.
1: Der Kilopreis liegt aktuell bei rund 9 Euro, kann sich aber von Woche zu Woche je nach Ertrag verändern, so Strohmeier. Die Kirschenernte in der Region beim Neusiedler See läuft noch bis Ende Juni. In der Fußball-Landesliga fällt heute die endgültige Entscheidung in der Abstiegsfrage. Aus dem Trio Siegendorf, Horizon und Klingenbach müssen zwei Teams in die zweite Liga. Michael Gutmann.
2: Alle drei Vereine halten bei 31 Punkten. Die schlechteste Ausgangslage hat Siegendorf, weil im Herbst ein Spiel wegen eines unberechtigt eingesetzten Spielers strafverifiziert wurde und damit Siegendorf bei Punktegleichheit zurückgereiht wird. Die Siegendorfer spielen heute auswärts gegen Halbturn. Die beste Ausgangsposition hat Klingenbach. Wenn die Klingenbacher gegen den SK Parma zu Hause gewinnen, bleiben sie in der Landesliga. Horizon braucht einen Punkteverlust von Klingenbach und einen Sieg gegen Kofidisch, um in der Landesliga zu bleiben. Die drei Spiele der Abstiegskandidaten beginnen um 17.30 Uhr. Bereits gestern hat es 4 Spiele gegeben mit 4 Auswärtssiegen. St. Margareten gewinnt in Oberpullendorf 3:2, Deutschkreuz bei der Spielgemeinschaft Edelserpentin 5:1, Neudorf bei Leiter Brodersdorf 2:1 und Bad Sauerbrunn in Eberau 3:1. In der Regionalliga Ost beschließt Oberwart die Saison mit einem 5:2 Heimsieg gegen Krems. In der Tabelle bedeutet das am Ende Platz 5. Meist ist Glocknitz vor Parndorf. Neusiedl steigt als 15. ab.
1: Und erster voller Erfolg für das Frauenfußballnationalteam in der laufenden WM-Qualifikation. Die Österreicherinnen schlagen Slowenien in Wien mit 1:0. Das Goldtor erzielt dabei Bayern München-Spielerin Kathi Naschenweng. Für den neuen Teamchef Lars Söndergaard ist es damit ein gelungenes Debüt gewesen. Österreich spielt dann kommende Woche noch gegen Norwegen. Bei uns gibt's jetzt die Wetteraussichten.
3: Die Kirschen im Burgenland kriegen vor der Ernte noch einmal ordentlich Sonne. Es geht mit viel Sonne durch diesen Samstag. Nebelfelder da und dort haben sich schon gelichtet oder werden das noch tun. 22 bis 26 Grad. Morgen noch eine Spur wärmer, bis zu 28 Grad sind da möglich. Wieder viel Sonnenschein, am Nachmittag vielleicht der eine oder andere Regenschauer.
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3: Straßen haben wir auch noch. Und auf denen ist nicht allzu viel los. 8:35 Uhr. Hier ist der Radio Burgenland Verkehrsservice. Es sind uns keine Störungen gemeldet worden. Gute Fahrt.
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0: Sie werden an dieses Lied noch denken, weil sie es bis 17 Uhr nicht mehr aus dem Ohr kriegen. The Tokens, The Lions, Leaps Tonight, guten Morgen, brillant. Nächste Woche geht's los mit der Fußball-WM. Grund genug, dass wir uns heute einen Fußballrasen anlegen mit unserem ORF-Pflanzenexperten Karl Bloberger. Ist gar nicht so leicht, Karl.
1: Alle sagen immer, ja, der Rasen, das ist ganz einfach. In Wirklichkeit ist es sehr, sehr schwierig. Man braucht nur anschauen, wie Fußballplätze intensiv gepflegt werden, dass das wirklich so ein fester und dichter Rasen wird. Und da gibt es einmal die grundsätzliche Regel, nicht zu kurz mähen. 4 bis 5 Zentimeter ist das Erste. Das Zweite ist düngen, düngen, düngen. Man hat hoffentlich im Frühjahr schon gedüngt. Jetzt ist die zweite Düngung notwendig. Meistens eine zweite Sommerdüngung, dann unbedingt eine Herbstdüngung. Und damit hat man schon einmal sehr, sehr viel erreicht.
0: Ja, durch die Hitze ist der Rasen dann manchmal leider auch ein bisschen braun. Ne?
1: In Wirklichkeit braucht der Rasen viel Wasser. Darum hat es ja früher den englischen Rasen gegeben. Haben mittlerweile eher dieselben Probleme in England. Und jetzt sind wir dort. Wie viel muss ich gießen? Man sagt etwa alle 3 bis 4 Tage 20 Liter pro Quadratmeter. Und das ist eine ganze Menge. Weil wenn ich weniger gieße, dann werden nur die obersten 2-3 Zentimeter benetzt. Mhm. Die Pflanzen machen sofort Wurzeln dort, nächsten Tag wieder Hitze und die Wurzeln sterben ab und damit die Gräser. Und wenn ich aber wirklich intensiv durchdringend wässere, dann gehen die Wurzeln in die Tiefe und damit überleben die Gräser.
0: Ja. Rasensorten gibt es ja mittlerweile so viele, wie Argentinien Ersatzspieler hat. Zu welcher rätst du?
1: Im Prinzip ist für den Garten der Sportplatzrasen der ideale, weil da hast du ein bisschen stärkere Gräser drinnen, die Ausläufer bilden und damit einen sehr dichten Filz machen. Wenn jemand sagt, nein, eigentlich ist er nur Zierde, ich schaue den nur an, dann nehme ich einen Parkrasen. Das sind viele verschiedene Gräser und damit komme ich eigentlich sehr schön durch.
0: Kurz noch zum Vertikutieren.
1: Ich habe noch nie in meinem Leben vertikutiert, das glaubt mir niemand, weil ich habe einen Kräuterrasen, bei mir sind Gänseblümchen drinnen, bei mir sind Pfeilchen drinnen, vergiss mir nicht und alles Mögliche. Und ich habe kein Moos drinnen, weil ich organisch dünge, das ist etwas, was wirklich den Boden belebt und damit brauche ich es nicht. Ein richtiger Zeitpunkt zum Vertikutieren nach dem zweiten Mähen im Frühling.
0: Ja, ich glaube, das ist die Schlagzeile des Tages, oder? Karl Bloberger sagt Nein zum Vertikutieren. Das war's schon mit dem Rasen. Nächste Woche, Karl, reden wir über die Schmucklilien.
1: Die Acabanthus, afrikanische Schmucklilie, eine tolle Pflanze und da gibt's einige interessante Dinge. Bis dahin viel Spaß beim Garteln.
0: Danke, Karl.

0: In Florenz hat man Sehnsucht. In Salzburg wird heute im 20-Minuten-Takt geheiratet. Warum das so ist, erfahren Sie bei uns in 8 Minuten.
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1: Die Nachrichten mit Matthias Schmelzer. Papst Leo XIV. Startet heute seine erste größere Reise in ein europäisches Land. Sie führt das Oberhaupt der katholischen Kirche nach Spanien. 7 Tage ist er unterwegs mit Stationen in Madrid, Barcelona und auf den Kanarischen Inseln. Martina Kofler berichtet.
2: Politik, Kirche, Kunst, das sind die 3 inhaltlichen Schwerpunkte der Spanienreise von Papst Leo XIV. Ein Empfang durch das spanische Königspaar, ein Gespräch mit dem sozialistischen Ministerpräsidenten Pedro Sanchez und eine Rede im Parlament stehen am politischen Programm. Um Kirche und Glaube geht es dann bei der Fronleichnamsprozession am Sonntag und beim Gespräch mit den spanischen Bischöfen. Und kultureller Höhepunkt ist zweifellos, wenn der Papst den Turm der berühmten Sagrada Familia in Barcelona weihen wird, mit 172,5 Metern der höchste Kirchturm der Welt. Politisch wird es dann wieder auf den Kanarischen Inseln, wo der Papst mit Migranten zusammentreffen wird und mit Menschen, die sich für deren Integration einsetzen.
1: Das Luftleck an der internationalen Raumstation ISS ist wieder behoben. Die Astronauten mussten sich ja gestern in einen Schutzraum begeben, weil mehrere Lecks an einem Übergangstunnel gefunden worden waren. Nach den Reparaturarbeiten konnten die Astronauten wieder auf die ISS zurückkehren. Das Wiener AKH hat als erstes Krankenhaus außerhalb der USA eine neue Operationsmethode zur Behandlung von Prostatakrebs eingeführt. Der Schwerpunkt der Technik liegt auf dem Erhalt von Lebensqualität, Kontinenz und vor allem der Sexualfunktion. Dies erfolgt im Rahmen einer Studie der MedUni Wien. Petra Thalhammer-Jeschek berichtet.
3: Es sei ein echter Wandel in der Prostatakrebschirurgie, so die Studienleiter. Über Jahrzehnte hinweg war die radikale Entfernung der gesamten Prostata Standard, was bei den meisten Männern zu Harninkontinenz und Impotenz führte. Fortschritte in der Bildgebung des Tumors machen eine neue Herangehensweise möglich. Prostatakrebs wird heute häufiger im Frühstadium erkannt, sodass eine genauere Darstellung des Tumors möglich ist. Dies erlaubt es, jene Patienten zu erkennen, bei denen eine funktionserhaltende Behandlung möglich ist. Durch den Erhalt von gesundem Gewebe wird versucht, die Funktionen der Prostata weitgehend zu bewahren. Die neue Methode folgt der Herangehensweise, die bereits bei der Behandlung von Brustkrebs angewendet wird, wo nur der Tumor entfernt wird und die Brust erhalten bleibt.
1: Hochbetrieb herrscht heute in den Standesämtern in ganz Österreich. Der 6.6.26 ist für viele das perfekte Datum für die Hochzeit. Allein in der Stadt Salzburg werden heute im 20-Minuten-Takt 22 Paare getraut. Keine Fließbandtrauungen im Schloss Mirabell, verspricht Standesamtsleiter Franz Schäfbaumer.
4: Na, so kann man das nicht sehen. Wir wollen natürlich möglichst vielen Brautpaaren auch ermöglichen, in diesem schönen Ambiente des Marmorsaals zu heiraten.
1: Die Formalitäten seien schon davor erledigt worden. 6 Standesbeamte sind in Salzburg im Einsatz. Das waren die Nachrichten mit Matthias Schmelzer. Zum Wetter.
5: Überwiegend sonnig geht es im Norden und im Osten von Oberösterreich bis ins Burgenland durch den Tag. Hier wird es auch am wärmsten mit meist 22 bis knapp 27 Grad am Nachmittag. Weniger Sonne gibt es im Bereich von Vorarlberg über Salzburg bis nach Kärnten. Hier ist es längere Zeit bewölkt und die höchsten Temperaturen liegen zwischen 19 und 24 Grad. Am Nachmittag sind im Bergland von Tirol bis in die Obersteiermark ein paar Regenschauer und Gewitter dabei. So viel zum Wetter von Daniel Stanker.
6: Gute Fahrt, der Radio Burgenland Verkehrsservice, 9 Uhr und 3 Minuten, alles frei.
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6: Die Brautpaare sind in Salzburg, der Papst ist in Spanien, die Hits sind bei uns.
0: T-Rex habe ich gesehen.
6: Und Wham machen auch ihre Aufwartung. Schönen Samstag, guten Morgen.

Radio Brini und am 6.6.26. Heute sagen viele zueinander, ja, Hochbetrieb in den Standesämtern, wir haben es ja gehört in den Nachrichten, und Salzburg wird im 20-Minuten-Takt geheiratet. Und unser Kulthit der Woche, den wir für Sie abgestoppt und gleich aufgelegt haben werden, sein Tun, der kommt von Conny Frobös und Peter Alexander und passt hervorragend dazu. Verliebt, verlobt, verheiratet. Alles Gute.

0: spielt die Musik Radio Burgenland am Samstagvormittag, kurz nach 9:45. Was passt perfekt zum perfekten Kotelett, zum Löschen des Durstes neben dem Griller? Vera Meyer-Tösch ist Gastronomin aus Weiden am See. Ihre Empfehlung? Vin Tonic. Nicht Gin, Vin Tonic.
1: Man nimmt ganz klassisch ein Weißweinglas, füllt es mit Eiswürfeln, gibt einen regionalen, schönen, fruchtigen Weißwein hinzu, bietet sich am besten an einen Welschriesling und füllt es dann mit einem Tonic Water auf und verfeinert das Ganze mit einer Zitronenscheibe und einem Rosmarinzweig. Das ist ganz was Herrliches, Fruchtiges, Erfrischendes für heiße Tage, perfekt zum Grillwetter und zur Grillsaison.
0: Ja, kriegt man gleich ein bisschen an Gusto. Getränke sind übrigens auch in unserer Radio Burgenland Grillparty inkludiert, zusätzlich zu Fleisch, Gemüse, Brote, Soßen. Bis zu 20 Personen können Sie versorgen. Dafür heißt Grillhit erkennen und das wäre heute Deep Purple. Lassen's rauchen. Ja, 026 82 646 00 anrufen, wenn Sie Deep Purple in voller Länge hier auf Radio Burgenland hören. Voller Länge, Deep Purple, Smoke on the Water. Das sind Zeitgenossen von Deep Purple. T-Rex, Gelidon. 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

0: ist Radio Burgenland am Samstag. Es ist 9:30. Wir kommen zu den Schlagzeilen.
1: Mit Mario Kanitz, schönen Vormittag. In Grieselstein im Bezirk Jennersdorf ist heute in der Früh aus bisher ungeklärter Ursache ein Wirtschaftsgebäude in Brand geraten. Die Besitzer bemerkten das Feuer aber noch rechtzeitig und konnten es großteils ablöschen. Die alarmierte Feuerwehr führte Nachlöscharbeiten und abschließende Wärmebildkamerakontrollen durch. Verletzt wurde niemand. Im Krankenhaus der Barmherzigen Brüder in Eisenstadt findet jetzt am Vormittag eine Großübung statt. Bis 13 Uhr testen das Spital und die Blaulichtorganisationen dabei die Abläufe für den Ernst- und Katastrophenfall. Wegen der Übung kann es rund um das Spital zu verstärkten Einsatzbewegungen kommen. Der normale Spitalsbetrieb läuft aber uneingeschränkt weiter. Und Golfprofi Bernd Wiesberger ist bei den Dutch Open in Amsterdam am zweiten Tag zurückgefallen. Er liegt nach einer 71er Runde derzeit auf Platz 31. Der Rückstand zur Spitze ist aber nicht allzu groß. Auf Platz 1 fehlen 6 Schläge, auf die Top 10 3 Schläge. Runde 2 konnte wegen Einbruchs der Dunkelheit gestern nicht fertig gespielt werden. Bei uns folgt jetzt der Blick auf das Wetter.
0: Richtig angenehm wird es heute. 22 bis 26 Grad, dazu viel Sonnenschein im Burgenland. Die Wolken gibt es dann erst so richtig morgen, da gibt es am Nachmittag vielleicht schon Gewitter, aber die Temperaturen steigen noch ein wenig auf 28 Grad. Gute Fahrt, hier ist der Radio Burgenland Verkehrsservice, 9 Uhr und 32 Minuten. Es sind uns keine Störungen gemeldet worden.
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0: Ole Bär, alle Lichter für Ihren Samstagvormittag hier auf Radio Burgenland. Wir haben lange drauf gewartet, jetzt ist es doch soweit.
1: Die Fußball-Weltmeisterschaft 2026.
0: Jawohl, nächste Woche geht's los. Gestern ist das Team rund um Ralf Rangnick, nämlich unsere, angekommen. Lockeres Training, abgehalten vor zahlreichen Schaulustigen. Denn die erste Trainingssession war für viele Sportfans in Santa Barbara einmalig und öffentlich zugänglich. Unser WM-Reporter Daniel Kulowitz war bei diesem Schaulauf mit dabei.
2: Das war mal ein netter Empfang. Erstes Training auf dem Gelände der Santa Barbara University. Das ÖFB-Team wird von einer Band begrüßt.
3: Drew from the Gaucho Pep Band.
4: Hi, I'm Bryna from the Gaucho Pep Band.
5: It's a pleasure.
6: Liebe Grüße aus Kalifornien.
2: Österreich hier bei euch zu Gast.
7: Ein Stück Heimat hier. Ja, das hätten wir auch nicht erwartet, dass dann die österreichische Mannschaft auf einmal unsere Nachbarn sind.
2: Es hat sich rumgesprochen.
8: Das ist überall. Das wird überall gepostet und Instagram und bei den lokalen News-Outlets, überall.
2: Also wir sind schon stadtbekannt.
8: Ihr seid schon Celebrities, natürlich.
2: Und wie viel Steiermark haben wir da in Santa Barbara?
8: Wie viel Steiermark? Ja, ich tue mein Bestes. Ich steiere halt schon da ein bisschen noch dahin. Kernerl!
2: Und auch viele US-Sportfans waren angestellt und aufgeregt. Sie kennen Alaba oder Arnautovic nur aus dem Netz.
9: Marcel Sabitzer!
10: Oh my God!
2: It's Marko Arnautovic. He's very famous.
9: Yeah? Oh, yeah. Oh, my God. No way. I'm going to take a recording. This is actually sick.
10: Oh, my God. Arnautovic!
9: Marko Arnautovic!
2: Österreich werde völlig unterschätzt, sagen diese Jungs von der Uni Santa Barbara.
9: Super underrated nation.
2: Die USA hingegen seien im Fußball derzeit nicht so gut, aber man werde versuchen, mitzuhalten.
9: We are not as good, but we try.
2: Zum Drüberstreuen gab es dann nochmal eine Portion Heimatliebe. Die Big Band der Uni spielt dem ÖFB-Team und Ralf Rangnick zuliebe die Fendrich-Hymne I am from Austria. Kannten wir vorher nicht, sagt Bandleaderin Brenda, aber ein wunderschönes Lied.
4: I hadn't heard it before. It's a beautiful song.
2: Und alle wünschen uns viel Glück für die WM.
11: Liebe Grüße aus Santa Barbara, Kalifornien. Gamma Burschen!
4: Have a good time.
12: Let's go Austria!
0: Die Stimmung ist super, jetzt müssen wir nur noch gewinnen. Erstes Match, 17. Juni, also in knapp zwei Wochen. Guten Morgen, Burgenland, am Samstag.

Wir bringen uns am Samstagvormittag bis zu den Nachrichten um 10. Ricky Nelson, Eric Clapton und das sind die Gebrüder Gibb. The Beach is more than a woman. Schönes Wochenende.

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1: Die Nachricht mit Matthias Schmelzer. Vor einem Jahr hat US-Präsident Donald Trump sogenannte Diversitätsprogramme in staatlichen Einrichtungen per Dekret abgeschafft. Damit sollten davor Vielfalt, Gleichberechtigung und Integration gefördert werden. Der Gegenwind für solche Programme hat auch auf Firmen in Europa durchgeschlagen, wie Julian Kern berichtet.
2: Einst waren große europäische Unternehmen Vorreiter, wenn es um Diversität und Inklusion am Arbeitsplatz ging. Heute sind sie diesbezüglich vorsichtiger geworden, sagt Lukas Burian von Pride Biz Austria.
3: Ich habe manchmal das Gefühl, dass es ein bisschen so ein vorauseilender Gehorsam ist gegenüber dem amerikanischen Markt.
2: Laut dem österreichischen Gewerkschaftsbund outet sich nur jede fünfte der rund 300.000 queeren Personen am Arbeitsplatz. Aus Angst vor Nachteilen. Dabei entstehe genau dort ein wirtschaftliches Defizit, sagt Burian.
3: Weil da gibt es auch wissenschaftliche Belege, diverse Teams sind einfach innovativer und produktiver.
2: In Österreich habe das vor allem die Tech-Branche erkannt. Generell gäbe es aber noch viel zu tun. Potenziale sieht der Experte bei KMUs und Unternehmen im ländlichen Raum.
1: Russland meldet den Abschuss von hunderten ukrainischen Drohnen über mehreren Regionen des Landes. Allein in der Nähe der Stadt St. Petersburg habe es seit der vergangenen Nacht Dutzende Abschüsse gegeben. Die Ukraine wehrt sich seit einigen Monaten mit immer größerem Erfolg gegen den russischen Angriffskrieg. Die Staatsanwaltschaft Wien hat Anklage gegen einen 47-Jährigen erhoben. Er soll drei unmündige Mädchen im Internet zu Missbrauchshandlungen angeleitet haben. Der Mann befindet sich wegen Tatbegehungsgefahr seit einem Jahr in Untersuchungshaft. Ihm drohen bis zu 10 Jahre Haft, berichtet Thomas Medelko.
4: Der Mann gab sich laut Anklage auf einer sozialen Plattform als 13-Jährige aus. In zahlreichen Unterhaltungen erschlich er sich das Vertrauen von 2 12-Jährigen und einem 13-jährigen Mädchen. 9 Monate lang soll er sie online mindestens 60 Mal zu sexuellen Handlungen an sich verleitet haben. Im Juni 2025 wurde er festgenommen. Bei einer Hausdurchsuchung fand die Polizei Datenträger mit tausenden Dateien von Kindesmissbrauchsdarstellungen. Der 47-Jährige ist unter anderem wegen schwerem sexuellen Missbrauchs von Unmündigen und versuchter geschlechtlicher Nötigung angeklagt. Er ist bereits wegen des Besitzes von bildlichem sexualbezogenen Kindesmissbrauchsmaterial vorbestraft. Zudem liegt laut Gutachten eine nachhaltige pädophile Störung vor. Neben einer Haftstrafe droht ihm daher auch die Unterbringung in einem forensisch-therapeutischen Zentrum.
1: Ein 40-jähriger Grazer, der mit einer Gaspistole auf 2 Angreifer geschossen hat, hat gestern Nachmittag einen Großeinsatz der Polizei im Grazer Bezirk Gries ausgelöst. 2 Männer waren zuvor in die Wohnung des Mannes eingedrungen. Die Angreifer wurden leicht im Gesicht verletzt. Sie wurden festgenommen. Alle Beteiligten werden angezeigt. Das waren die Nachrichten mit Matthias Schmelzer. Zum Wetter.
5: Die Sonne scheint heute zumindest zeitweise. Im Westen und im Süden ziehen aber immer wieder dichte Wolken durch. Lange Sonne gibt es im Bereich vom Innviertel bis ins Nordburgenland. Die höchsten Temperaturen liegen je nach Sonne bei 19 bis 26 Grad. Am wärmsten wird es im Nordosten. Im Laufe des Nachmittags kommen ein paar Regenschauer und Gewitter im Bergland dazu, vereinzelt auch abseits der Berge. Morgen am Sonntag wird das Wetter recht ähnlich. Überall zumindest zeitweise sonnig und am Nachmittag ein paar Schauer im Bergland. Soviel zum Wetter von Daniel Stanker.
6: Und dann schauen wir auf die Straßen. Es ist gleich 10:04 im Burgenland. Alles ruhig, keine Störungen. Auch in Wien und Niederösterreich kommen Sie gut voran. Bitte aber aufs Tempo achten. Auf der A2 der Südautobahn wird geblitzt und zwar Richtung Wien zwischen Baden und Dreiskirchen. Gute Fahrt.
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6: War wieder eine sehr bunte Woche in Mahlzeit Burgenland. Falls Sie was versäumt haben, die gesamten Sendungen gibt es auf sound.orf.at. Und das Beste aus Mahlzeit Burgenland, das hören Sie bei mir in den nächsten Stunden. Schön, dass Sie dabei sind. Feines Wochenende.

0: Tanzen kann sie auch und singen, aber ihr ganz großes Talent, das ist die Violine. Schon mit 11 Jahren hat sie begonnen, Geige zu studieren in Wien. Sie war bei uns in Mahlzeit-Burgenland zu Gast. Rosanda Panfili wird am 12. Juni in Reiding Filmmusik präsentieren mit der eigenen Formation. Es hat natürlich eine ganz eigene Energie, immer im Film, wenn die Geige einsetzt.
1: Die Geige hat natürlich eine besondere Kraft, so richtig unter der Haut zu gehen. Deswegen sind Themen wie zum Beispiel Schindlers List von John Williams so beliebt und wunderschön. Und ja, also beim List-Festival bringe ich natürlich meine eigenen Versionen und da spielt die Geige eine große Rolle.
0: Sie hat natürlich am Tag, als sie im Mahlzeit-Burgenland zu Gast war, schon davor die Geige in der Hand gehabt. Ganz klar, weil es gibt keinen Tag ohne Geige für sie. Mehr von ihr gleich.

0: Ihre Lieblingsmusik hier bei Radio Burgenland, das waren Genesis für ihr Wochenende. Sie war mit dem weltbekannten Filmmusik-Zampano Hans Zimmer auf Welttournee. In Mexiko hat sie vor kurzem vor 350.000 Menschen gespielt, demnächst in Reading bei Summer Concerts. Mit viel Musik zu erleben, die Geigerin Rosanda Panfili. Sie war in dieser Woche in Mahlzeit Burgenland zu Gast und ich habe die Wahlburgenländerin gefragt, haben Sie heute die Geige schon in der Hand gehabt?
1: Selbstverständlich.
0: Ja, selbstverständlich.
1: Mein Tag fängt immer mit der Geige an.
0: Und wirklich?
1: Absolut. Man braucht eine enorme Disziplin für dieses Instrument. Ich muss sagen, die Geige ist besonders sensibel. Wenn man die ein paar Tage ignoriert, dann kriegt man die Rechnung danach.
0: Also ist sie böse?
1: Sie wird sehr böse.
0: Okay, also Sie können sich das auch im Urlaub nicht leisten, einmal einen Tag ohne?
1: Naja, wenn man sich gezielt Urlaub nimmt und man sagt, okay, ich nehme mir eine Pause, das tut auch sehr, sehr gut, weil danach man einfach mehr Kraft hat und mehr Lust und Laune zum Spielen anfängt. Man muss einfach danach viel kompensieren, also noch mehr arbeiten als davor.
0: Okay.
1: Ich überlege es mir immer sehr, sehr gut, ob ich jetzt wirklich die Geige zu Hause lasse im Urlaub oder ob ich doch die eine, zwei Stunden pro Tag dann noch übe.

0: Rockmusik aus den 80ern hier bei Radio Burgenland mit Starship. Gleich hier Donna Summer.
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0: Es ist 10.30 Uhr am Samstag, Zeit für die Nachrichten aus dem Burgenland.
1: Mit Mario Kanitz, schönen Vormittag. Der burgenländische Handel drängt auf Entlastung und fordert Unterstützung durch Bundes- und Landespolitik. Das war der Tenor bei einer Konferenz der Sparte Handel der Wirtschaftskammer in Parndorf. Maßnahmen wie die Umsetzung der Umsatzsteuersenkung oder neue Regelungen wie die Paketsteuer würden zusätzlichen Aufwand und Kosten bringen, so die WK. Das Landhaus in Eisenstadt erstrahlt heute in der Nacht in grünem Licht. Anlässlich des Green Ribbon Days soll so ein sichtbares Zeichen für die Bedeutung von Organspenden gesetzt werden. Diesbezügliche Bewusstseinsbildung sei sehr wichtig, so Landeshauptmann Hans-Peter Doskozil von der SPÖ. Unterstützt wird die Aktion von der burgenländischen Selbsthilfegruppe der Herz- und Lungentransplantierten. Und bei der Staatsmeisterschaft im Kunstturnen in Dornbirn holt Colleen Mörz aus Mattersburg die Bronzemedaille im Mehrkampf über vier Geräte. Charlize Mörz, ihre Schwester, hat wegen der anstehenden mündlichen Matura auf eine Teilnahme bei der Staatsmeisterschaft verzichtet. Heute stehen dann noch die Gerätefinale auf dem Programm. Und bei uns folgt jetzt der Blick auf das Wetter.
0: Haben doch sicher gestern wieder ein paar kalte Füße schon bekommen, oder? Aber heute wieder warme Füße im Burgenland garantiert. Bis 26 Grad gibt es heute mit viel Sonnenschein. Ein paar Wolken sind auch noch unterwegs, aber wie gesagt, die Sonne, die wird sich durchsetzen. Höchstwerte 26 Grad, morgen am Sonntag sogar noch wärmer, schon in Richtung Sommer. Bis 28 Grad sind morgen möglich. In der zweiten Tageshälfte eine leicht erhöhte Schauerneigung möchte ich Ihnen nicht verschweigen. Also es kann da und dort einmal krachen. 10 Uhr und gleich 32 Minuten, der Radio Burgenland Verkehrsservice. Alles ruhig auf den Straßen im Burgenland, aber bitte nicht zu schnell sein. Auf der A2 wird fleißig geblitzt, einmal in der Abfahrt Wiener Neudorf und einmal Richtung Wien zwischen Baden und Dreiskirchen.
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0: Ja, das macht so richtig schön Lust auf ein heißes Wochenende. Hot Chocolate, you sexy thing bei uns bei Radio Burgenland. Stellen Sie sich kurz vor, Sie stehen an diesem Samstagvormittag in der Küche und kochen. Gut. In einem anderen Universum suchen Sie gerade einen Parkplatz vor dem Supermarkt. Und wieder in einem anderen Universum trinken Sie gerade Tee-Zitronen mit Charles und Camilla. Sie sagen, so ablädsinn? Nein. Kann sein, sagt Quantenphysiker Florian Aigner.
1: Ja, das ist tatsächlich eine Idee, die es in der Quantentheorie gibt, die Idee der Paralleluniversen oder der verschiedenen Wirklichkeiten. Also rein mathematisch kann man argumentieren, dass es durchaus Sinn ergibt, sich das Universum so vorzustellen, dass es sich praktisch ständig aufteilt, dass immer wenn im Universum eine Entscheidung getroffen wird, es sich in zwei Universen aufteilt, wo die Entscheidung einerseits so und andererseits so fällt. Aber ob mein Leben besser wird, wenn ich glaube, dass es Parallelwirklichkeiten gibt, das bezweifle ich ein bisschen.
0: Aber bitte entscheiden Sie sich in diesem Universum dazu, weiterhin Mahlzeit Burgenland am Wochenende zu hören. Weil gleich erzählt dieser Quantenphysiker Florian Aigner, was es Neues in Sachen Beamen gibt. Aber davor beamen wir uns noch auf die Titanic mit Céline Dion. Schönes Wochenende mit Radio Burgenland.

0: 10.48 Uhr in 12 Minuten ist es 11, angenehmen Samstag. Das darf ja nicht wahr sein. Wir alle sagen das manchmal. Unser nächster Mahlzeit-Burgenland-Gast, der sagt, das stimmt. Er sagt nämlich, die Wirklichkeit ist auch nicht wahr. Der ist aber kein Kabarettist oder Satiriker, er ist Quantenphysiker. Und er weiß mehr über all das, was in unserem Universum existiert, mehr als die meisten von uns auf jeden Fall. Florian Aigner war vorige Woche zu Gast bei Georg Brenner und er hat natürlich für uns alle mal nachgefragt, wie geht's mit der Forschung voran? Werden wir uns bald beamen können?
1: Ja, da muss ich leider ein bisschen enttäuschen. Also beamen prinzipiell funktioniert, also Quantenteleportation ist der Ausdruck, den man in der Wissenschaft dafür verwendet. Aber das funktioniert nicht so, wie sich die meisten Leute das vorstellen, beziehungsweise es funktioniert nicht so, wie das halt im Raumschiff Enterprise uns gezeigt wird. Was passiert beim Quantenbeamen, ist, dass man eigentlich den Zustand eines Teilchens auf ein anderes Teilchen überträgt. Wenn wir beamen, dann können wir Folgendes machen. Ich habe ein Cäsiumatom, du hast ein Cäsiumatom. Und jetzt schaffen wir durch quantenphysikalische Tricks, dass die Elektronen in meinem Cäsiumatom übertragen werden auf den Zustand der Elektronen deines Cäsiumatoms. Also du hast dann ein Atom, das genauso ist, wie vorher mein Atom war.
2: Aber das ist ja schon unheimlich genug.
1: Das ist total unheimlich und es ist wahnsinnig cool. Aber das Atom selber, die Teilchen selber, wechseln eigentlich ihren Platz nicht. Es wird nur der Zustand übertragen vom einen.
2: Aber kann das sein, wenn wir von Zustand sprechen? Nehmen wir an, mir geht's schlecht. Kann ich diesen Zustand auf eine Person übertragen, die 1000 Kilometer weit weg ist und die spürt, ui, ihm geht's schlecht?
1: Ja, das kannst du schon. Du kannst die Person anrufen und ihr was Gemeines sagen, dann ja, ist okay. Dieser Person schlecht. Aber jetzt irgendwie auf quantenphysikalische Weise oder so, geht das nicht.
0: Der Quantenphysiker Florian Aigner im Gespräch mit Georg Brenner. Ich habe jetzt kein Cäsiumatom für Sie, aber ich habe die Steve Miller Band mit dem Joker.

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3: Am Mikrofon Martin Balder. In Peru bleibt es politisch turbulent. Direkt vor der morgigen Stichwahl um das Präsidentenamt hat ein Richter einen Prozess gegen den linksgerichteten Kandidaten Roberto Sanchez angekündigt. Hartmut Fiedler berichtet.
4: Es ist eine politische Bombe. Roberto Sanchez soll wegen fragwürdiger Parteienfinanzierung vor Gericht. Die richterliche Anordnung kommt unmittelbar vor der morgigen Präsidentenwahl. Peru ist politisch tief gespalten und von Skandalen heimgesucht. Eine Folge 9 Präsidenten in 10 Jahren. Sanchez, der für die Linke in Peru antritt, und Keiko Fujimori, die Kandidatin der Rechten, liegen laut Meinungsumfragen gleich auf. Sanchez hat zuletzt seine Unterstützung gewonnen. Die Vorwürfe hat er von sich gewiesen. Die Staatsanwaltschaft fordert 5 Jahre Gefängnis. Die Wahl in dem lateinamerikanischen Land mit seinen 34 Millionen Einwohnern kann trotzdem stattfinden. Sanchez hat eine Woche Zeit für seinen Einspruch. Gewinnt er die Wahl, genießt er laut Verfassung Immunität.
3: Die Ukraine hat am letzten Tag von Wladimir Putins Wirtschaftsforum in St. Petersburg einen neuen massiven Drohnenangriff durchgeführt. Rund um die Millionenstadt seien mehr als 140 Drohnen abgeschossen worden, so die Behörden. Insgesamt habe man im ganzen Land 376 Drohnen abgefangen, so das Verteidigungsministerium in Moskau. Laut dem ukrainischen Präsidenten Volodymyr Zelensky wurden bei den Angriffen unter anderem ein Öllager in der Region Krasnodar sowie ein Militärstützpunkt nahe St. Petersburg getroffen. In Monte Carlo wird heute um die Startpositionen für den morgigen Formel 1 Grand Prix gekämpft. Jungstar Kimi Antonelli will seinen Erfolgslauf fortsetzen, Gerd Boaska.
5: Ja, und der 19-Jährige, der wird hier belagert von den Fans, ist das Objekt der Begierde für Autogramme und Selfies und trotz des Hypes versucht Antonelli kühlen Kopf zu bewahren und nicht an die Weltmeisterschaft zu denken.
6: I'm not thinking about championship or anything like that. I just think about enjoying the driving as much as I can.
5: Aber es ist heute eine echte Bewährungsprobe, weiß Österreichs Formel-1-Legende Gerhard Berger.
7: Ja, der bekehrt es mal richtig gesagt. Das ist wie mit einem Hubschrauber im Wohnzimmer fliegen. Ja, das ist mental auch so eine Überwindung, dass das Qualifying schon das Master-Dinge ist.
5: Und für Antonelli wird es nicht einfach, sich diese Pole-Position zu schnappen. Das haben die Trainings gezeigt. Vor allem die Ferraris, aber auch Max Verstappen und sein Teamkollege George Russell, die machen sich Hoffnung.
3: Und vor der Fußball-WM haben die USA mehreren Mitgliedern der iranischen Delegation die Einreise verweigert. Während Spieler und Trainer Visa erhielten, dürfen unter anderem der Teammanager, der Pressechef der Mannschaft sowie Vertreter des Außenministeriums und der Sicherheitsabteilung nicht ins Land. Insgesamt sind laut Medienberichten 12 Funktionäre betroffen. Das waren die Nachrichten mit Martin Balder. Und nun zum Wetter.
8: Überwiegend sonnig und warm geht es in der Osthälfte in den Nachmittag. Am wärmsten ist es gerade in Langenlebarn mit etwa 22 Grad. Weniger warm und sonnig ist es im Bereich von Vorarlberg bis Kärnten. Hier ziehen auch weiterhin einige Wolken durch. Am Nachmittag steigen die Temperaturen noch auf 19 bis 26 Grad. Mit der Zeit bilden sich vor allem über den Bergen Quellwolken und in weiterer Folge Regenschauer und Gewitter. Recht ähnlich ist das Wetter morgen am Sonntag. Die Temperaturen legen weiter zu und erreichen 20 bis 29 Grad. So viel zum Wetter von Daniel. Danke.
9: Und was tut sich jetzt auf unseren Straßen? Es ist 3:03 und da kommen Sie gut voran. Keine Störungen aktuell im Burgenland und auch in Wien, Niederösterreich und in der Steiermark läuft der Verkehr. Bitte aufs Tempo achten. Auf der A2 der Südautobahn wird gerade geblitzt und zwar in der Abfahrt Wiener Neudorf.
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9: Bei mir hören Sie das Beste aus Mahlzeit Burgenland und Ihre Lieblingshits. Gleich gibt's Knickerbocker mit der modernen Hex und das ist Alan Sorrenti. Klingt nach sonnengereiften Zitronen und Urlaub.

0: Sie steht fast täglich in der Küche, im Familienbetrieb in Purbach und bewirtet die Gäste mit viel Engagement im Restaurant Braunstein. Alexandra Braunstein war in Mahlzeit-Burgenland zu Gast. Da ist der ganze Tag und die ganze Woche natürlich ausgefüllt, aber am Wochenende, da tankt sie Kraft und zwar in der Kirche.
1: Es ist einfach kraftgebend und energiegebend für mich und es ist dann ein ihrer Ausgleich zu diesem ganzen hektischen Alltag, den man so mit sich führt und lebt. Ja, es ist die Gemeinschaft, die ich unheimlich schätze, die Menschen, die dort mit mir sind oder rund um mich sind.
0: Mhm. Alexandra Braunstein zu Gast in Mahlzeit Burgenland gibt gleich noch ein paar Geheimtipps für die Trüffeljagd am Leitbild.

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0: Ihre Lieblingshits Simon & Garfunkel gehören ganz sicher dazu hier bei Radio Burgenland am Wochenende. Sie hat in Mahlzeit Burgenland Erdäpfelnudeln mit feiner Trüffelsoße präsentiert in dieser Woche. Gastro-Lady aus Burbach, Alexandra Braunstein, war bei uns zu Gast. Die Trüffel für dieses Gericht, die findet sie dank der feinen Nase ihrer Hündin Pepper. Und wo? Bei uns im Burgenland.
1: Also, es ist der Leiterberg, das kann ich verraten. Ja. Und wenn man brav spazieren geht am Leiterberg, findet man Trüffel, genau.
0: Ja. Die liegen mehr oder weniger frei so herum, halb in der Erde drinnen. Also der Hund muss nicht tief graben.
1: Ja, es ist ein Pilz. Also sie bilden ja Myzel und gewisse Mutterpflanzen sozusagen. Aber die Trüffel an sich, wenn sie reif ist, liegt nicht tief in der Erde. Nein.
0: Okay, und wie macht das jetzt?
1: Pepper.
0: Die Pepper. Wie macht die das jetzt, wenn sie eine Trüffel gefunden hat?
1: Sie gräbt. Und wenn ich nicht schnell bin, dann frisst sie.
0: Also wenn die irgendwo anfangen zum Scharren.
1: Ja, sie belohnt sich, genau. Sie hat Spaß dran, es ist ein Such- und Bringspiel für Hunde. Es ist ganz egal, jeden Hund kann man auf vieles trainieren, auf Gerüche.
0: Ja.
1: Und wir haben sie halt auf die Trüffel getrainiert.
0: Alexandra Braunstein, es muss also nicht immer Trüffelschwein

0: Wenn er da oben schaut, der Herrgott, dann sieht er über dem Burgenland ganz viel Sonnenschein und ein paar Wolken mehr zum Wetter gleich hier um 11:30.
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0: Tierquälerei. Wie viele Rinder auf dem Hof tatsächlich verendet sind, ist nicht bekannt. Während der Ermittlungen bleibt der Betrieb aber weiterhin aufrecht. Die gesetzlichen Voraussetzungen für eine Sperre liegen nicht vor, heißt es seitens des Landes. Im Krankenhaus der Barmherzigen Brüder in Eisenstadt findet derzeit eine Großübung statt. Bis 13 Uhr noch testen das Spital und die Blaulichtorganisationen die Abläufe für den Ernst- und Katastrophenfall. Wegen der Übung kann es rund um das Spital zu verstärkten Einsatzbewegungen kommen. Der normale Spitalsbetrieb ist davon aber nicht betroffen, der läuft uneingeschränkt weiter. Und erster Vollerfolg für das Frauenfußballnationalteam in der laufenden WM-Quali. Die Österreicherinnen schlagen Slowenien in Wien mit 1:0. Für den neuen Teamchef Lars Söndergaard ist das also ein gelungenes Debüt. Österreich spielt dann kommende Woche noch gegen die Mannschaft aus Norwegen. Und bei uns folgt jetzt der Blick auf das Wetter.
1: In der Sonne, da geht's schon mit Schlapfen und Sandalen. Ansonsten, na, doch noch recht frisch im Schatten, so um die 20 Grad, aber das wird noch wärmer am Nachmittag. Mit der Sonne gehen sich heute teilweise bis zu 26 Grad aus im Burgenland. Leichter Südwind dazu, phasenweise auch dichtere Wolken, aber heute sollte es trocken bleiben. Morgen am Sonntag scheint die Sonne nur vorübergehend, gibt es ein paar dichtere Wolken und es kann einmal zum Mittag einen kurzen Schauer geben im Burgenland. Aber ansonsten viel Sonne, wie gesagt, bis 28 Grad und teilweise kommt lebhafter Nordwestwind dazu. So richtig schön fast heiß wird es dann am Montag, bis 29 Grad sind dann drin. 11 Uhr gleich 32 Minuten, das ist der Verkehrsservice für Sie. Sie sollten gut vorankommen im Burgenland, keine Störungen, aber bitte nicht zu schnell sein. Es wird zurzeit geblitzt. Auf dem Weg nach Wien A2 Südautobahn in der Abfahrt Wiener Neudorf wird Ihr Tempo kontrolliert.
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0: Es geht um Mord. Vor allem aber auch um große Gefühle, um Eifersucht und Leidenschaft. Tosca, die Oper von Puccini, wird heuer gegeben im Steinbruch von St. Margareten. Und abgesehen vom Mord kann immer alles passieren.
1: Es kann immer was sein. Es ist der Faktor Mensch. Wir sind auch Open Air, das heißt auch der Faktor Wetter ist ein großer Faktor, wo wir nicht wissen, wenn es regnet, ja, dann kann die Probe nicht wie geplant stattfinden. Dann muss man auch schnell improvisieren. Also das sind alles Faktoren, da können wir noch so gut vorbereitet sein. Das ist dann halt eine spontane Entscheidung, aber durch die Erfahrung wissen wir dann, wie wir zu reagieren haben.
0: Sagt die Geschäftsführerin und Betriebsdirektorin in St. Margareten, Katharina Reise. Also Gast in Mahlzeit Burgenland zum Wiederhören hier bei uns mit Geschichten von hinter der Bühne. Gleich nach Robbie Williams und Alexander Göbel. Feinen Samstag, schönes Wochenende mit Radio Burgenland.

0: Große Gefühle hier bei Radio Burgenland mit Robbie Williams, aber demnächst auch in St. Margarethen. Da wird wieder gemordet, geliebt und gesungen. Tosca hat in 6 Wochen Premiere in St. Margarethen. Bei uns ist eine zu Gast gewesen, die schaut, dass die großen Gefühle im Steinbruch auch reibungslos ablaufen. Betriebsdirektorin und Geschäftsführerin der Oper im Steinbruch, Katharina Reise, der Name. Genau, sie hat Georg Brenner erzählt, was los ist, bevor es auf der Bühne losgeht.
1: Hinter den Kulissen geht es schon viel früher los, bevor das Publikum überhaupt kommt. Da kommen ja die meisten schon ungefähr 3 Stunden vor der Vorstellung zum Schminken, zum Anziehen. Es wird die Tontechnik vorbereitet, das gesamte Gelände muss vorbereitet werden, dann ist der Einlass, dann machen wir unsere Bühnenführung, wo wir die Gäste durch die Produktion führen, auch natürlich Backstage auf die Bühne, dann geben wir Einblick hinter die Kulissen. Das gesamte Catering beginnt, das heißt, wir bewirten unsere Gäste und wir gemeinsam schauen dann, dass die Leute einen schönen Abend haben. Und das, was man natürlich nicht sieht, das ist unser Job. Also wenn man uns sieht auf der Bühne, dann haben wir meistens eine schlechte Nachricht.
2: Dass die Leute einen schönen Abend haben, für mich ist das die Phrase, die ihren Beruf auch ausmacht. Aber wie sehr können Sie so einen Tag oder so einen Abend genießen?
1: Ich genieße ihn sehr, wenn die ersten Takte im Orchester erklungen sind und ich von Backstage auf die Tribüne schaue und dort eine volle Tribüne sehe und Leute, die gebannt auf die Bühne schauen und staunen, was sie dort sehen. Und wenn man dann in der Pause so ein bisschen das Feedback hört, das meistens ja sehr positiv ist, und wenn man dann mit den Leuten ins Gespräch kommt, das ist eigentlich das Schönste, dass man weiß, dafür haben wir an der Produktion jetzt 1,5 Jahre gearbeitet oder noch länger.
0: Wir wünschen natürlich allen Beteiligten und natürlich dem Publikum eine gewitterfreie Saison, allen, die draußen spielen und singen. Das ist Radio Burgenland am Wochenende. Gleich gibt's hier Alice und Stefan Wagershausen. Das sind Quarterflash. Wünsche einen feinen Samstag. Gleich hören Sie hier das Mittagsjournal.

0: Betritt man die Stadtpfarrkirche zum Heiligen Blut im Zentrum von Graz durch das rechte Portal, gelangt man in eine ehemalige Kapelle und damit in den ältesten Teil des Gotteshauses. Ende des 15. Jahrhunderts wurde die Kirche im gotischen Stil als Klosterkirche der Dominikaner erweitert. Die prächtigen Glasfenster wurden im Zweiten Weltkrieg völlig zerstört. Ihre Neugestaltung durch Albert Birkle mit Motiven aus der Passion Christi geriet in den 50er Jahren zum Skandal, zeigen sie doch Hitler und Mussolini an der Seite der Peiniger Christi. Die Grazer Stadtpfarrkirche ist damit neben der Stiftsbasilika von Landshut die weltweit einzige Kirche mit Darstellungen dieser beiden Diktatoren.
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2: Herzlich willkommen zum Mittagsjournal. Das sind unsere Themen. Israel tötet bei Angriff versehentlich libanesische Soldaten. Entwarnung nach Lecks auf der ISS. Im Journalstudio Martin Walder. Die Bemühungen um eine Waffenruhe zwischen Israel und der pro-iranischen Hisbollah-Miliz im Libanon sind bisher ohne Erfolg geblieben. Die gegenseitigen Angriffe gehen weiter. Nun ist auch die libanesische Armee, die ja keine aktive Kriegspartei ist, zwischen die Fronten geraten. Bei einem israelischen Luftschlag wurden mehrere Soldaten getötet. Offenbar ein Versehen. Aus Israel, David Kriegleder.
3: Die libanesische Armee klagt über 3 getötete Soldaten, darunter 2 Offiziere. Sie sollen heute früh im Südlibanon mit einem Militärfahrzeug unterwegs gewesen sein, als sie von einem israelischen Luftschlag getroffen wurden. Die israelische Armee spricht von einem Versehen. Das Fahrzeug habe sich trotz Warnschüssen verdächtig israelischen Truppen genähert. Der Vorfall werde untersucht. Denn zwischen der libanesischen Armee und den israelischen Streitkräften gibt es in diesem Krieg keine Kampfhandlungen. Im Gegenteil, die Regierungen beider Länder haben sich unter Vermittlung der USA zuletzt auf stärkere Zusammenarbeit bei der Sicherung des Südlibanons verständigt. Wo israelische Bodentruppen gegen Stellungen der vom Iran unterstützten Terrormiliz Hisbollah vorrücken, die einen Waffenstillstand mit Israel ablehnt.
2: In Peru hat ein Richter vor der morgigen Stichwahl um das Präsidentenamt einen Prozess gegen den linken Kandidaten Roberto Sanchez angeordnet. Sanchez werden falsche Angaben zur Finanzierung seiner Partei vorgeworfen. Die morgige Entscheidung zwischen ihm und der Rechtskandidatin Keiko Fujimori dürfte knapp ausfallen. Falls Sanchez gewinnt, genießt er Immunität. Für die internationale Raumstation gibt es nach einem Zwischenfall wieder Entwarnung. Die Crew hatte die ISS wegen mehrerer Lecks verlassen müssen, die inzwischen unter Kontrolle sind. Der Vorfall zeigt aber, dass die Station in die Jahre kommt. Mehr von Paul Sihorsch.
4: Ein Leck konnte abgedichtet werden in dem russischen Teil der Station. Derzeit laufen Messungen, die Arbeiten sind unterbrochen, wie die NASA mitteilt. Der Kabinendruck in der Raumstation war ohnehin durchgehend stabil. Lecks sind keine Seltenheit auf der ISS. Die Raumfahrtagenturen haben Erfahrung damit. Und kein Wunder, die Raumstation ist in die Jahre gekommen. Ex-ISS-Astronautin Libby Jackson.
5: Die ersten Module wurden 1998 ins All gebracht. Das Modul, das leckt im Jahr 2000. Teile der Station sind also fast 30 Jahre alt.
4: Die ISS steht also kurz vor ihrem Ende. Einige Jahre soll sie noch betrieben werden. Dann ist das internationale Prestigeprojekt im All Geschichte. Private Betreiber arbeiten inzwischen schon an einer neuen Station. Der Bau könnte laut Jackson Ende des Jahrzehnts beginnen.
2: Kommende Woche beginnt die Fußballweltmeisterschaft der Männer in den USA, Mexiko und Kanada. Es dürfte für den Fußballverband FIFA die bisher profitabelste WM aller Zeiten werden, mit dermaßen hohen Ticketpreisen, dass viele Fans draußen bleiben müssen. Aus Los Angeles, Markus Müller.
6: Keine Bevölkerungsgruppe in den USA begeistert sich so für Fußball wie die Latinos, also Menschen mit Wurzeln in Lateinamerika. Aber nur wenige von ihnen werden es sich auch leisten können, die Spiele anzuschauen, weil die Ticketpreise heuer ganz besonders hoch sind, meint Maria Gomez. Sie ist Fußballtrainerin beim Downtown Soccer Club in Los Angeles.
7: I don't even know how to feel, you know, it's kind of frustrating.
8: Ich weiß nicht genau, was ich fühlen soll. Wir als Community, wir können keines der Spiele anschauen, weil sie so teuer sind. Es ist wirklich frustrierend.
6: Die billigsten noch verfügbaren Tickets für das Finale kosten zum Beispiel fast $10,000, nach oben weitgehend offen. Große Weltmeisterschaftseuphorie ist, auch wegen dieser Preise, bisher noch nicht aufgekommen.
2: Das war das Mittagsjournal mit Martin Walder. Und nun zum Wetter.
9: Wir befinden uns derzeit in einer wechselhaften Wetterphase. Das Wochenende fällt aber größtenteils auf die frühsommerliche Seite. Sonne und 21 bis 22 Grad aktuell in Wien, Eisenstadt und St. Pölten. In Linz mittlerweile wolkig 22, Salzburg stark bewölkt 21, Innsbruck stark bewölkt 18, Bregenz stark bewölkt 17, Graz heiter 21 und Klagenfurt wolkig 19 Grad. Der Nachmittag ist teils sonnig, teils bewölkt, mit dem meisten Sonnenschein in den östlichen Landesteilen. Zum Teil weht lebhafter Wind aus Ost bis Süd bei Höchstwerten zwischen 19 und 26 Grad. Ausgehend vom Bergland bilden sich allmählich auch einige Regenschauer und Gewitter. Der Schwerpunkt wird in Tirol, Salzburg und in der westlichen Obersteiermark liegen. Ähnlich wie heute verläuft der morgige Sonntag. Insgesamt wird es noch eine Spur wärmer, bei teils lebhaftem Wind aus Süd bis West. So viel zum Wetter von Gerald Holzinger.
10: Schauen wir noch auf die Straßen. Es ist gleich 7:07 und Sie sollten gut vorankommen hier bei uns im Burgenland. Und da gibt es noch einen Tipp für Sie. Auf der A2 der Südautobahn wird geblitzt und zwar in der Abfahrt Wiener Neudorf. Sonst alles gut.
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10: Gleich Roxette und das ist Elvis. So fein. Schönen Samstag.

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0: Das ist der Samstag bei Radio Burgenland. Sie hören das Beste aus Mahlzeit Burgenland. Sie hat früher als die meisten die dunklen Seiten des Internets, die dunklen Seiten von Social Media gesehen und darauf in ihren Bestsellern hingewiesen, aufgezeigt. Journalistin und Digitalexpertin Ingrid Brodnik war in Mahlzeit Burgenland bei mir zu Gast. In den letzten Jahren ist sie auch zu einem Sprachrohr für Menschen geworden, die von digitaler Gewalt betroffen sind. Genau darum geht es in ihrem neuen Buch Feindbild Frau. Ingrid Brodnik hat dazu bei zahlreichen Politikerinnen in Deutschland und Österreich recherchiert.
1: Ich fand Politikerinnen deswegen interessant, weil sie ein Symbol sind für Frauen in der Öffentlichkeit. Weil was die Politikerinnen erzählen, das könnten viele Influencerinnen erzählen, das könnten Schauspielerinnen erzählen.
0: Sie haben wahrscheinlich selber auch negative Erfahrungen gemacht.
1: Genau, also es ist auch, dadurch, dass ich jetzt schon eine Zeit lang in der Öffentlichkeit auch unterwegs bin, habe ich natürlich auch schon zum Beispiel Abwertungen aufgrund des Äußeren, sexistische Kommentare erlebt. Und das hat mir beim Schreiben des Buches geholfen, weil ich so viel mehr verstehe, was das auslöst. Ich gebe ein Beispiel. Ja. Ich habe mit einer jungen Abgeordneten geredet und die hat mir erzählt, sie zückt das Handy und sie liest einfach vor, was sie für Kommentare bekommt. Are you stupid? Schluck deine Pillen und so weiter. Mhm. Und das prasselt auf sie dauernd ein. Mhm. Und ich nenne das die Rhetorik der 1000 Nadelstiche, weil wenn man immer damit rechnet, man macht die App auf und man wird einfach als Mensch zweiter Klasse behandelt. Egal wie erfolgreich ich bin, das tut Menschen nicht gut. Das ist die harmlosere Seite, aber auch die ist schon nicht fair.
0: Ingrid Brodnik gibt gleich Tipps, wie Mann oder auch Frau sich am besten wehrt, wenn man mit Anfeindungen oder Drohungen im Netz konfrontiert ist. Gleich nach Chris Steger und den Flying Pickets.

0: Was tun, wenn man mit Hass, mit Beleidigungen, Drohungen, vielleicht sogar auf Social Media konfrontiert ist? Damit haben vor allem Frauen, die in der Öffentlichkeit klar Stellung beziehen, zu kämpfen. Aber wie wir berichtet haben, hat ja auch Landeshauptmann Doskozil zuletzt einen Fall zur Anzeige gebracht. Digitalexpertin, Bestsellerautorin Ingrid Brodnik war in Mahlzeit Burgenland zu Gast und hat uns Tipps dazu gegeben.
1: Man fragt sich ja manchmal, kann ich das anzeigen zum Beispiel? Ist das jetzt schon eine gefährliche Drohung? Ist das eine Beleidigung nach dem Strafrecht? Und das wird oft schwierig zum Bewerten sein. Da gibt es Hilfe. Mhm. Es gibt Zara, das ist eine NGO, die betreiben eine Beratungsstelle gegen Hass im Netz. Da darf sich jede Person hinwenden. Und da sind Juristinnen und Juristen und die prüfen das.
0: Okay.
1: Und das ist mal toll,
0: ja.
1: Weil als durchschnittliche Person werde ich oft überfordert sein. Und das Zweite, es geht ja auch oft darum, einfach, dass die Postings aus dem Internet raus sollen.
0: Ja, das will ich nicht in meinem Feed drinnen haben.
1: Genau. Gerade bei Frauen, dann wird es ja oft so, dann sind das Bildmontagen, Gehässigkeiten. Da muss man gar nicht berühmt sein, dass einem sowas passiert. Und da gibt es sogenannte Trusted Flagger. Ja. Das sind Organisationen, die sind zugelassen von der Medienbehörde, von der zuständigen Behörde, dass wenn die was melden an Facebook, an Instagram, dass das als erstes behandelt werden muss. Es ist besser, über solche Trusted Flagger Organisationen zu gehen, wie Zara, ja, wie die Internet-Ombudsstelle oder wie Rat auf Draht, die leisten auch wichtige Arbeit. Wenn die es melden, habe ich eine größere Chance, dass es nicht mehr auf Social Media sichtbar ist. Und das reicht vielen dann auch schon.
0: Wenn Sie Probleme mit digitaler Gewalt haben, zara.or.at oder Rat auf Draht unter der Telefonnummer 147.

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0: Das Hotel Larimar in Stegersbach baut aus und ist deshalb ab morgen 3 Wochen lang geschlossen. Zwischen Oberwart und Kapfenberg kommt es heute im Kampf um den Meistertitel in der Basketball-Superliga zu einem letzten Showdown und das Wetter heute ist meist sonnig.
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0: In Oberwart ist es heute am späten Vormittag auf einem Begleitweg der B63A zu einem schweren Verkehrsunfall gekommen. Aus bisher ungeklärter Ursache sind eine Fahrradlenkerin und ein PKW dabei kollidiert. Die Frau erlitt schwere Verletzungen. Sie musste nach der Erstversorgung vor Ort mit dem Notarzt in die Klinik Oberwart eingeliefert werden. Immer mehr Menschen fahren auch alleine auf Urlaub. Das Hotel Larimar in Stegersbach setzt weiterhin auf diesen Trend und erweitert das Einzelzimmerangebot. Jetzt im Juni wird das Hotel deshalb geschlossen. Die Einzelheiten von Nina Schlögl.
2: Soloreisen sind stark im Trend, die Nachfrage nach Einzelzimmern steigt. Das Hotel Larimar in Stegersbach reagiert darauf und erweitert das Angebot um 14 Zimmer für Alleinreisende. Damit gibt es dann 28 Einzelzimmer. Das Hotel bleibt wegen des Umbaus für 3 Wochen geschlossen, von 7. bis 27. Juni. Aber auch neue Doppelbettzimmer und Suiten sind geplant. Von den Hoteleigentümern heißt es, dass regionale Firmen beauftragt werden. Man setze auf nachhaltige Holzbauweise. So soll auch die Architektur des Hotels erhalten bleiben. Insgesamt investiert das Hotel 2,5 Millionen Euro. Auch die Photovoltaikanlage wird erweitert. Es ist der 10. Umbau des Hotels, das auf Gesundheitsangebote setzt.
0: Das Schwimmbad Leupersbach im Bezirk Mattersburg bleibt für heute gesperrt, weil in der Früh Chlorgas ausgetreten ist. Die Stadtfeuerwehr Mattersburg hat laut Bürgermeister Rainer Schneeberger aber nur einen leichten Austritt gemessen. Eine Gefährdung habe nicht bestanden. Im Tagesverlauf werden jetzt die Reparaturarbeiten durchgeführt und morgen soll das Bad dann wieder geöffnet werden. In der Basketball-Superliga fällt heute am Abend die endgültige Entscheidung über den Titel. Im 5. Spiel der Finalserie der Best-of-Five-Serie zwischen den Oberwart Gunners und den Kapfenberg Bulls wird der Meister ermittelt. Gespielt wird auswärts in Kapfenberg. Michael Gutmann mit einer Vorschau auf die Partie.
3: Kapfenberg hat die Ligaphase als Nummer 1 abgeschlossen und hat in der Finalserie einen 0:2 Rückstand aufgeholt. Die Bulls sollten also mental im Vorteil sein. Oberwart hofft nach der schlechten Schlussphase in Spiel 4 den spielerischen Faden wiederzufinden. Kapitän Sebastian Käferle gibt das Motto vor.
4: Kein Zurückhalten, kein Ausrasten, es ist das letzte Spiel der Saison. Entweder wir gewinnen oder verlieren, aber wir werden noch einmal alles reinhauen und wir wollen am Samstag Meister werden in Kapfenberg.
3: Beide Teams haben im Laufe der Finalserie je einmal auswärts und zu Hause gewonnen. Jetzt braucht Oberwart einen Auswärtssieg für den 3. Meistertitel in Folge und die entsprechende Durchsetzungskraft gegen zuletzt starke Kapfenberger.
5: Es ist ja nicht so, dass wir nicht könnten, aber wir müssen es halt wollen auch und dann exekutieren, auch wenn wir müde sind und das Spiel auf eine Art und Weise gespielt wird, die uns vielleicht nicht so liegt. Aber da muss man halt ein bisschen drüberstehen und weniger sich in die Hosen machen und einfach weiterspielen.
3: Sagt Trainer Horst Leitner. Spiel 5 um den Meistertitel in der Basketball-Superliga beginnt um 18 Uhr. Live zu sehen in ORF Sport Plus.
0: Mit dem Segelboot um die Welt ist die Frankenauerin Vivienne unterwegs mit ihrem Partner Julian Reiner. Mehr dazu und weitere Informationen in kroatischer Sprache jetzt von Anka Schneeweiß.
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1: Gestern recht husche im Burgenland, heute wird es aber wieder warm am Nachmittag, 22 bis 26 Grad. Das kann man wieder wunderbar in der Sonne genießen, das hält man heute schön aus. Morgen am Sonntag gibt es noch mehr Sonnenschein als heute, ein paar dichtere Wolken, vor allem in der Mittagszeit morgen. Da kann es dann auch einmal einen kurzen Schauer geben, aber ansonsten macht das Ganze einen frühsommerlichen Eindruck. Bei Höchstwerten morgen zwischen 24 und 28 Grad. Viel Sonne und noch wärmer am Montag. 12.37 Uhr, wir schauen auf unsere Straßen im Burgenland zurzeit, alles gut, da kommen Sie gut voran. In Wien, Südosttangente Richtung Kagran, die Abfahrt Handelskee ist wegen eines medizinischen Notfalls gesperrt. Ausweichen zurzeit ist über den Knoten Kaisermühlen möglich. Gute Fahrt.
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0: Vielleicht brauchen Sie noch was für Ihre Grillparty. Es gibt Kohle, wenn Sie diesen Titel im Programm von Radio Burgenland entdecken. Aber in voller Länge bitte sehr. Deep Purple. Bam, bam, bam, bam, bam. Das ist heute unser Grill-Hit des Tages. Und der kann Ihnen einen Sack Grillkohle bringen und wenn Sie ins Finale kommen, 2000 Euro für Ihre private Grillparty. Die Telefonnummer 026 82 646 00. Der Titel wird sicher laufen im Nachmittag bei Armin Doppelbauer. Ohrenspitzen.
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1: Am Mikrofon Martin Balder. Der Krieg in der Golfregion geht weiter. In der Nacht haben die USA wieder Ziele im Iran angegriffen, angeblich Radareinrichtungen im Süden. Der Iran hat wiederum US-Stützpunkte in Kuwait und Bahrain beschossen. Mehr von Hartmut Fiedler.
2: Die Verhandlungen über ein Ende des Krieges stecken anscheinend fest. Fortschritte über eine verabredete Waffenruhe hinaus gibt es nicht und die Waffenruhe wird auch nicht eingehalten. Die USA haben wieder Radarstellungen im Südiran angegriffen, angeblich als Reaktion auf offensive iranische Operationen, die eine Bedrohung für den Schiffsverkehr im Golf darstellten. Das iranische Militär feuerte mehrere Raketen auf Kuwait und Bahrain ab. Die USA haben Stützpunkte in den Golfstaaten und die hat der Iran ins Visier genommen. Laut den USA sind die Raketen abgeschossen worden, ohne Schäden anzurichten. Die Vernichtung der iranischen Raketenbestände war eines der Hauptziele für die USA und Israel, als sie die Angriffe Ende Februar begannen.
1: Im Südlibanon sind bei einem israelischen Angriff zwei Offiziere und ein Soldat der libanesischen Armee getötet worden. Das israelische Militär gab an, das Fahrzeug habe sich verdächtig auf israelische Soldaten zubewegt und sei überdies in einer zuvor evakuierten Kampfzone unterwegs gewesen. Man werde den Vorfall untersuchen, hieß es. Die libanesische Armee ist in dem Konflikt zwischen Israel und der Hisbollah-Miliz keine Kriegspartei, sondern neutral. US-Vizepräsident J.D. Vance hat in Großbritannien mit seinen Äußerungen zum Mordfall Henry Nowak für Aufruhr gesorgt. Vance hatte zu gerechtem Zorn aufgerufen und die Tat auf eine angebliche Masseninvasion von Migranten zurückgeführt. Der 18-jährige Nowak war von einem Angehörigen der indischen Sikh-Religion niedergestochen worden, aber von der Polizei für den Angreifer gehalten und mit Handschellen fixiert worden. Er lag noch am Tatort seinen Verletzungen. In der Wiener Innenstadt ist es gestern Nachmittag zu einem Unfall mit einem Fiaker gekommen. Die Pferde waren durchgegangen, drei Personen und beide Tiere wurden verletzt. Thomas Metelko berichtet.
3: Der Fiakerkutscher biegt von der Stallburggasse in die Habsburger Gasse ein, als die Pferde plötzlich scheuen. Zu diesem Zeitpunkt steht laut Polizei im Kreuzungsbereich ein LKW mit laufendem Motor. Die beiden Pferde galoppieren los. In der Habsburger Gasse rammt die mit vier Fahrgästen besetzte Kutsche ein Gerüst. Sie kippt zur Seite, der Fiaker stürzt von der Kutsche und wird überrollt. Erst als ein Pferd gegen eine Betonleitwand prallt und stürzt, kommt die Kutsche zum Stehen. Zwei der vier Fahrgäste werden laut Berufsrettung Wien leicht verletzt. Der Kutscher erleidet Prellungen und wird in ein Spital gebracht. Die beiden Pferde tragen ebenfalls Verletzungen davon und werden tierärztlich versorgt. Die Kutsche schließlich wird von der Berufsfeuerwehr zur Seite geschoben.
1: Das waren die Nachrichten mit Martin Balder. Und nun zum Wetter.
4: Teils sonnig, teils bewölkt ist der heutige Nachmittag mit dem meisten Sonnenschein in den östlichen Landesteilen. Zum Teil weht lebhafter Wind aus Ost bis Süd bei Höchstwerten zwischen 19 und 26 Grad. Ausgehend vom Bergland bilden sich allmählich einige Regenschauer und Gewitter. Der Schwerpunkt wird in Tirol, Salzburg und in der westlichen Obersteiermark liegen. Ähnlich wie heute verläuft der morgige Sonntag. Insgesamt wird es noch eine Spur wärmer bei teils lebhaftem Wind aus Süd bis West. So viel zum Wetter von Gerald Holzinger.
5: Schönen Samstag, hier ist der Radio Burgenland Verkehrsservice. Sie kommen überall gut voran. Gute Fahrt.
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5: Willkommen, wir begleiten Sie musikalisch bei all dem, was Sie sich so vorgenommen haben, um es endlich zu erledigen. Geht aber einfach besser mit Musik, zum Beispiel von Madonna.
6: Hast mit mir dein ganzes Leben immer Teilweisheit dacht.
5: Oder den wunderbaren Pizzero. Und ja, ich freue mich auf einen schönen gemeinsamen Nachmittag.
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0: Großartig. Journey, Don't Stop Believing auf Radio Burgenland. Ja, mit so einem Lied wie diesem im Ohr, da wären wir doch glatt schon bereit für das eine oder andere Glaserl, oder? Daydrinking ist ja so ein Trend geworden in den letzten Jahren und Vera Meyer-Tösch, Gastronomin aus Weiden am See, hätte da ein Angebot an Sie. Ein The Tonic.
1: Man nimmt ganz klassisch ein Weißweinglas, füllt es mit Eiswürfeln, gibt einen regionalen, schönen, fruchtigen Weißwein hinzu, bietet sich am besten an einen Welschriesling und füllt es dann mit einem Tonic Water auf und verfeinert das Ganze mit einer Zitronenscheibe und einem Rosmarinzweig. Das ist ganz was Herrliches, Fruchtiges, Erfrischendes für heiße Tage. Perfekt zum Grillwetter und zur Grillsaison.
0: Ja, das passt. Getränke werden übrigens auch in unserer Radio Burgenland Grillparty inkludiert. Zusätzlich zu Fleisch, Gemüse, Brote und Soßen für 20 Personen. Dafür heißt Grillhit erkennen und anrufen. Der heutige Grillhit, der kommt von Deep Purple, Smoke on the Water. Wenn Sie den in voller Länge hören, dann anrufen 026 82 646 00 und zumindest einmal ein Sackerl Grillkohle gewinnen.
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0: So geht Wochenende. Johnny Cash hier auf Radio Burgenland um genau 13.30 Uhr. Zeit für die Nachrichten aus dem Burgenland.
1: Mit Miriam Machtinger. Nachdem ein 28-jähriger Russe bei einer Schlägerei am Donnerstag in Pinkerfeld durch einen Schuss verletzt wurde, laufen die Ermittlungen der Polizei weiter. Nach dem Schützen wird weiterhin gefahndet, auch die Waffe konnte noch nicht sichergestellt werden. Der Russe wurde durch den Schuss am Oberschenkel verletzt. Er wurde in der Klinik Oberwart behandelt, konnte aber bald darauf entlassen werden. In Parma sind heute in der Früh aus bisher unbekannter Ursache Strohtristen in Brand geraten. Die Feuerwehr wurde gegen 7 Uhr verständigt. Zwei Wehren waren mit 5 Fahrzeugen mehr als 2,5 Stunden lang mit den Löscharbeiten beschäftigt. Verletzt wurde laut Landessicherheitszentrale niemand. Und der burgenländische Handel drängt auf Entlastung und fordert Unterstützung durch Bundes- und Landespolitik. Maßnahmen wie die Umsetzung der Umsatzsteuersenkung oder neue Regelungen wie die Paketsteuer bringen zusätzlichen Aufwand und Kosten, heißt es von der Sparte Handel in der Wirtschaftskammer. Und jetzt zu den Wetteraussichten.
0: Kleines Trostpflaster, alle, die nicht im verlängerten Wochenende

0: 13.31 Uhr, der Radio Burgenland Verkehrsservice. Machen wir's kurz, alles frei.
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0: für die täglich dringend notwendige Ration ABBA. Thank you for the music. Auf Radio Burgenland an einem Samstagnachmittag, wo trotz verlängertem Wochenende einiges los ist.
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0: Seit 11 Uhr schon wird in Müllendorf beim Feuerwehrfest gefeiert. Da zeigen die Feuerwehr bei Löschübungen, was sie kann. Aber es gibt auch Live-Musik und heurigen Schmankerl und morgen ab 11 Uhr einen Frühschoppen. Und auch die Feuerwehr Oberleusdorf feiert seit 12.30 Uhr mit Leistungsbewerben, kulinarischen Köstlichkeiten und Live-Musik ab 19 Uhr. Das Österreichische Jüdische Museum lädt morgen zu einer Lesung des Romans Die Insel der Diana von Martha Karl Weiß über eine ehrgeizige und freiheitsliebende junge Frau. Beginn ist um 11 Uhr. Und auch wenn wir aus meteorologischer Sicht bereits Sommer haben, gibt der Heidenchor Eisenstadt morgen um 18 Uhr sein Frühlingskonzert mit musikalischer Unterstützung des Holzbläserquintetts in der Wirtschaftskammer in Eisenstadt. Viel Spaß!
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Ein bisschen Geduld brauchen wir noch. In etwa einem Jahr kommt Grönemeyer erst wieder live nach Österreich, in die Wiener Stadthalle. Aber Herbert Grönemeyer live zu sehen, das kann wirklich was. Einen schönen Samstagnachmittag mit Radio Burgenland. Gleich noch Tina Turner und das ist Olivia Newton-John.

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1: Am Mikrofon Martin Balder. Papst Leo XIV. Hat heute seine erste größere Reise in ein europäisches Land begonnen. Das Oberhaupt der katholischen Kirche besucht Spanien. 7 Tage ist der Papst unterwegs mit Stationen in Madrid, Barcelona und auf den Kanarischen Inseln. Matthias Schmelzer berichtet.
2: Politik, Kirche, Kunst. Das sind die 3 inhaltlichen Schwerpunkte der Spanienreise von Papst Leo XIV. Ein Empfang durch das spanische Königspaar, ein Gespräch mit dem sozialistischen Ministerpräsidenten Pedro Sánchez und eine Rede im Parlament stehen am politischen Programm. Um Kirche und Glauben geht es bei der Fronleichnamsprozession am Sonntag und beim Gespräch mit den spanischen Bischöfen. Und kultureller Höhepunkt ist zweifellos, wenn der Papst den Turm der berühmten Sagrada Familia in Barcelona weihen wird, mit 172,5 Metern der höchste Kirchturm der Welt. Politisch wird es dann wieder auf den Kanarischen Inseln, wo er mit Migranten zusammentreffen wird und mit Menschen, die sich für deren Integration einsetzen.
1: Die USA und der Iran haben ihre gegenseitigen Angriffe trotz geltender Waffenruhe fortgesetzt. Das US-Militär wehrte nach eigenen Angaben 6 iranische Raketen ab, die auf Ziele in den Partnerstaaten Kuwait und Bahrain abgefeuert wurden. Zuvor seien iranische Drohnen im Bereich der Straße von Hormuz abgefangen worden. Iranische Meldungen, wonach das Hauptquartier der US-Marine in Bahrain getroffen wurde, wurde vom US-Militär dementiert. Die israelische Armee hat in 5 Ortschaften im Südlibanon zur sofortigen Evakuierung aufgerufen. Die Bewohner sollten ihre Häuser zu ihrer eigenen Sicherheit unverzüglich räumen, hieß es. Alle, die sich in der Nähe von Hisbollah-Kämpfern oder deren Einrichtungen aufhalten, würden ihr Leben in Gefahr bringen. Am Kepler-Klinikum in Linz ist einer jungen Frau wegen einer falschen Krebsdiagnose die Gebärmutter entfernt worden. Dieser Fall ist vor einem halben Jahr bekannt geworden. Die 30-Jährige kann nun keine Kinder mehr bekommen. Die Ermittlungen wegen fahrlässiger Körperverletzung laufen noch. Laut dem Anwalt der Frau sind viele Fragen offen. Mehr von Constanze Erdl.
3: Es war ein Katastrophenjahr für die junge Frau, der nach einer falschen Krebsdiagnose am Kepler-Klinikum Linz vor einem Jahr die Gebärmutter entfernt wurde, erzählt ihr Anwalt Rainer Hable.
4: Sie hat ihre Gesundheit verloren, lebenslang. Sie hat ihren Arbeitsplatz verloren. Sie hat eigentlich alles verloren.
3: Laut der Klinik ist die Gewebeprobe der Frau mit einer anderen Probe vermischt worden. Sehr viel sei immer noch nicht geklärt, sagt ihr Anwalt.
4: Wo das passiert ist, wie das passiert ist, warum man da nicht draufgekommen ist, dass es diesen Fehler gegeben hat, auf all diese Fragen haben wir schlichtweg keine Antwort.
3: Von der Klinik heißt es dazu, man bedauere außerordentlich, was passiert sei. Zur Gänze vermeidbar seien derartige Verunreinigungen im Labor nicht. Man habe aber die Schulungen des Personals intensiviert.
1: Das waren die Nachrichten mit Martin Balder. Und nun zum Wetter.
5: Teils sonnig, teils bewölkt geht es durch den Nachmittag. Auch in den sonnigsten Regionen im Osten tauchen vermehrt ein paar Wolken auf. Vor allem im Bergland werden sich einige Regenschauer und Gewitter bilden. Die meisten in Tirol, Salzburg und in der westlichen Obersteiermark. Zum Teil weht lebhafter Wind aus Ost bis Süd, bei Höchstwerten meist zwischen 18 und 26 Grad. Ähnlich wie heute verläuft der morgige Sonntag. Bei Wind aus Süd bis West wird es insgesamt noch um 1-2 Grad wärmer. So viel zum Wetter von Gerald Holzinger.
6: Gleich weiter der Blick auf die Straßen. Hier ist der Radio Burgenland Verkehrsservice und der schaut gut aus. Alles frei.
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6: Schönes Wochenende mit ganz viel toller Musik aus Österreich. Von Wanda zum Beispiel. Angelina, ich bin ein Wien. Oder von Reinhard Fendrich, immer eine gute Idee. Und auch er darf nicht fehlen. Wolfgang Ambros, nur der beste Austropop für Sie. Genauso wie Ihre Lieblingshits. Und der nächste ist gleich mal Chefsache. Der Boss Bruce Springsteen, I'm going down. Schönen Samstag.

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0: Heinz Musi aus Wörtherberg. Schönen Nachmittag. Hallo Heinz.
2: Ja, schönen Nachmittag.
0: Sie waren tatsächlich der Schnellste im Telefon. Beim Telefon haben wahrscheinlich unsere Telefonnummer schon eingespeichert, oder?
2: Jawohl,
0: das ja. Ist richtig. Genau. Jetzt will ich natürlich von Ihnen wissen, wie hat er denn geheißen, unser heutiger Grillhit?
2: Das war Smoke on the Water von Deep Purple.
0: Jawohl. War nicht so schwierig, ne? Deep Purple zum Grillen kann man natürlich immer brauchen, oder?
2: Auf jeden Fall.
0: Ja, sind Sie gern ein fleißiger Griller und hören Sie auch Musik dabei?
2: Ja, auf jeden Fall immer Radio Burgenland.
0: Jawohl. Na gut, da kann ja gar nichts mehr schief gehen. Heute bei dem Wetter vielleicht noch vor, den Griller anzuwerfen?
2: Na, heute wahrscheinlich nicht, aber vielleicht morgen.
0: Ja, den Sack Grillkohle, dafür bekommen Sie natürlich schon mal von uns und Sie sind auch fix im Lostopf für die Radio Burgenland Grillparty im Wert von 2000 Euro. Da können Sie das ganze Dorf einladen, halb Wörtherberg ohne das Fleisch und Getränke oder Grillkohle ausgehen. Super Sache.
2: Ja, spitze, freu mich.
0: Dann alles Liebe, danke ja, fürs Mitspielen, Dank. Lieber Heinz, und einen schönen Samstag noch.
2: Besten Dank, wiederhören.
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0: der perfekte Song, um den Griller schon mal anzuwerfen. Dean Martin auf Radio Burgenland um 14.30 Uhr. Hier sind wieder die Schlagzeilen aus der Region.
1: Mit Miriam Machtinger. Das Schwimmbad in Leupersbach im Bezirk Mattersburg bleibt heute gesperrt, weil in der Früh Chlorgas ausgetreten ist. Laut Landessicherheitszentrale waren die Feuerwehren Leupersbach und Mattersburg im Einsatz. Laut Bürgermeister Rainer Schneeberger ist nur eine leichte Konzentration gemessen worden. Verletzt wurde niemand, die Anlage wird heute repariert. Morgen soll das Freibad wieder öffnen. Und in der Tennis-Bundesliga spielt der UTC Bad Sauerbrunn zurzeit auswärts gegen Hart aus Vorarlberg um einen Platz im Meisterplayoff. Nach den Doppelspielen führt Bad Sauerbrunn 2:1. Für Bad Sauerbrunn spielt heute auch der Viertelfinalist vom French Open Junior Bewerb Thilo Beermann. In der zweiten Frauenbundesliga führt der ASK ÖTC Eisenstadt gegen Hartberg aktuell 3:1 und steuert auf den Gruppensieg und damit das Playoff um den Aufstieg in Liga 1 zu. Und nun zu den Wetteraussichten.
0: Ein Mix aus Sonne und immer wieder auch ein paar Wolken heute bei durchaus warmen Werten um die 26 Grad. Heitere 23 Grad messen wir aktuell in Klostermarienberg. Ganz oben in Wallern sind es ebenfalls 23 Grad, aber es ist schon bewölkt. Und in Unterpullendorf hat es ebenfalls 23 Grad im Moment. Morgen am Sonntag gibt es noch einmal viel Sonne, aber ab Mittag müssen wir auch mit dem einen oder anderen Regenschauer rechnen bei warmen 28 Grad. 14.31 Uhr, der Radio Burgenland. Verkehrsservice, schauen wir gleich nach Wien. Nach einem Unfall ist auf der Nordbrücke Stadt auswärts

0: Nationalstraße ist nur ein Fahrstreifen frei, 20 Minuten mehr Fahrzeit. Auch hier im Burgenland kommen Sie gut voran.
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0: Sie sind ja schon verführerisch, wenn Sie da so rot herausleuchten aus den Bäumen, die Kirschen. Vor allem entlang des Leitergebirges in Breitenbrunn zum Beispiel oder Purbach, Donnerskirchen. Vielleicht waren Sie da auch schon mal versucht, einfach zuzugreifen. Sieht ja keiner. Aber darf man das eigentlich? Darf man sich die Kirschen einfach so vom Baum klauen? Mein Kollege Christopher Iwanschitz hat sich mit der Kirschenvermarkterin Andrea Strohmeier aus Breitenbrunn unterhalten. Und lieber Chris, du hast da gute Nachrichten.
1: Ja, bitte jetzt nicht rechtlich festnageln. Ich würde sagen, es gibt so eine Grundregel. Bissl naschen, wenn ein Baum am Straßenrand steht, das stört wohl die wenigsten. Ja. So mancher glaubt aber anscheinend, die Bäume gehören der Allgemeinheit. Die Kirschen sind immer und überall frei verfügbar und das ist definitiv nicht der Fall. Erfahrungen, die auch Andrea Strohmeier aus Breitenbrunn immer wieder macht. Ja, Andrea, was darf man, was darf man nicht?
2: Also es gibt entlang des Kirschblütenradwegs zum Beispiel die Kirschsortengärten und da ist das überhaupt kein Problem, da ist Mundraub erlaubt, also so viel in den Mund passt. Und bei anderen Wegen denke ich mir, okay, wenn ein Gartenzaun ist und man kraxelt drüber, dass das nicht okay ist, ist wohl klar. Der Peter Alexander singt zwar, die Kirschen aus Nachbarsgarten sind die besten, aber in dem Fall wäre es super, wenn man einen Nachbarn fragt.
1: Also Peter Alexander nicht wortwörtlich nehmen, Kirschenstellen ist kein Kavaliersdelikt, Hausverstand einschalten und die Gier abstellen. Wenn es beim Naschen bleibt, wird es im Normalfall akzeptiert.
0: Na dann, Mahlzeit.
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2: Am Mikrofon Martin Balder. Dem Hallstätter Gletscher auf dem Dachstein droht heuer ein weiterer Rekordschwund. Laut Fachleuten liegt aktuell so wenig Schnee auf dem Gletscher wie noch nie seit Beginn der Messungen vor 20 Jahren. Für den Sommer verheißt das nichts Gutes. Mehr von Daniela Dahlke.
3: Dem Hallstätter Gletscher fehlt heuer seine wichtigste Schutzschicht. Nach einem schneearmen Winter und einem ungewöhnlich warmen Frühling liegen derzeit rund 2 Meter weniger Schnee auf dem Eis als früher üblich. Genau dieser Schnee schützt den Gletscher aber normalerweise vor Sonne und Hitze. Fehlt diese Schneedecke, schmilzt das Eis deutlich schneller. Bereits jetzt sind auf dem Dachstein erste Eisflächen freigelegt, noch bevor der Sommer richtig begonnen hat. Forscher beobachten die Entwicklung seit rund 20 Jahren. Noch nie hat es zu Beginn des Sommers so wenig Schnee gegeben wie heuer. Aus dem Büro von Umweltlandesrat Stefan Kaineder von den Grünen heißt es heute, sollte die Witterung in den kommenden Monaten ähnlich warm und trocken bleiben, droht dem Hallstätter Gletscher ein weiterer Rekordverlust.
2: Papst Leo XIV. Hat seine einwöchige Spanienreise begonnen. Der Papst wurde auf dem Flughafen von Madrid vom Königspaar empfangen. Zum Auftakt dankte er Spanien für seine Treue zum Völkerrecht und zum Multilateralismus. Er warnte, wohl mit Blick auf US-Präsident Donald Trump, vor spaltenden und polarisierenden Äußerungen über die Gegenwart und vor fruchtlosen Vereinfachungen. In Laos ist 2 Wochen nach dem Höhlenunglück die Suche nach den beiden letzten Vermissten eingestellt worden. Das Risiko für die Rettungskräfte sei zu groß, hieß es. Am 20. Mai waren 7 Dorfbewohner in ein weit verzweigtes Höhlensystem eingestiegen, um Gold zu suchen, als ihnen eine Sturzflut den Weg abschnitt. 5 von ihnen konnten befreit werden. Bei den Tennis French Open in Paris startet in diesen Minuten das Finale zwischen der Polin Maja Chwalinska und Mira Andreeva aus Russland. Die polnische Qualifikantin hat die Chance auf eine Sensation, Christoph Ott.
4: Ein letzter Schritt fehlt der Weltranglisten 114. noch, um das Tennismärchen in Paris zu vollenden. Die 24-Jährige wäre die erste Qualifikantin, die den Titel bei den French Open gewinnen kann. Das gleiche Kunststück bei einem Grand-Slam-Turnier ist bisher nur der Britin Emma Raducanu bei den US Open 2021 gelungen. Eines ist jetzt schon fix, die Polin wird mit dem Erfolgslauf in der Weltrangliste auf jeden Fall einen großen Sprung nach vorne machen und sagt vor dem Match, sie fühlt sich wie in einer Blase, sie weiß nicht, was abgeht, aber sie ist glücklich.
5: I feel like I'm in the bubble, I would say. I don't know what's going on. I'm just very happy to be here. I just try to focus on every single match, give my all. And then after the tournament, there will be time to kind of process it.
4: Ich versuche mich auf jedes Match zu fokussieren und mein Bestes zu geben. Nach dem Turnier ist dann die Zeit, um das Ganze zu verarbeiten, so Chwalinska. Die große Favoritin auf den French Open-Titel ist aber die erst 19-jährige Nummer 8 der Welt, Mira Andreeva, die ebenfalls in ihrem ersten Grand Slam-Finale steht.
2: Das waren die Nachrichten mit Martin Balder. Und nun zum Wetter.
6: Der heutige Nachmittag bringt neben Sonne und Wolken vor allem im Bergland allmählich auch ein paar Regenschauer und Gewitter. Etwas Regen gibt es jetzt hauptsächlich schon in Nordtirol. Bei teils lebhaftem Wind aus Ost bis Süd liegen die Höchstwerte meist zwischen 18 und 26 Grad. Am wärmsten ist es im Großraum Wien. Ähnlich wie heute verläuft der morgige Sonntag, also zeitweise sonnig und im Tagesverlauf einige Schauer und Gewitter. Mit Wind aus Süd bis West steigen die Temperaturen morgen auf 20 bis 28 Grad. So viel zum Wetter von Gerald Holzinger.
7: Kurz nach 3, hier ist der Radio Burgenland Verkehrsservice. Im Burgenland alles gut und in Wien auch nur mehr eine Störung. Äußerer Gürtel. Nach einem Unfall bei der Arsenalstraße ist nur ein Fahrstreifen frei. Im Moment 20 Minuten dauert es hier länger. Kommen Sie gut an.
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7: Was für eine unglaubliche Geschichte. Der indische Guru Mera Baba regt sich 1925 über seine Landsleute auf, dass sie sich immer nur anschreien, und beschließt, die restlichen 44 Jahre seines Lebens nur mehr via Buchstabentafeln und per Handzeichen zu kommunizieren. Verrückt, oder? Aber von ihm stammt auch das berühmte Zitat "Don't worry, be happy", also sorg dich nicht, sei glücklich. Und jetzt wissen Sie auch schon, was kommt. Der Superhit von Bobby McFerrin, Grammy prämiert und in der kommenden Stunde hier auf Radio Burgenland.

0: alle miteinander.
1: Mit dem besten aus der Pop geht's durch dieses sommerliche Wochenende. Da werfen wir doch gleich einmal den Griller an. Nur welchen? Es gibt da schon so viel Auswahl. Da brauchen wir Hilfe von Grillexperte Richard Tikowski. Gleich nach den Foundations und den Common Linnets.

0: Gute Laune von den Foundations auf Radio Burgenland kann auch beim Grillen nicht schaden. Und wenn es ums Grillen geht, hat da ja jeder seinen eigenen Favoriten. Gas, die gute alte Kohle oder doch Elektro, das sind ja auch die Klassiker. Aber es gibt mittlerweile noch so viele andere Grilltypen, richtige Exoten sogar, wie uns Grillstore-Manager Richard Tikowski erzählt.
1: Mein großer Tipp ist einfach der Keramikgrill, weil der ist vielleicht zum Steuern, vielleicht zum Reinigen. Kannst du genauso auch eben deine Räucherrichtungen hinzufügen für die Chunks oder für die Chips zum Beispiel und haltet einfach viel länger die Hitze und ist einfach am besten. Der gemütliche, sagt er, nimmt dafür einen Pelletgriller, kann man genauso auch grillen, hat man aber dafür einen Vorteil, man hat einfach viel mehr Aromen drinnen, was man rausbekommt, wo ich wirklich sagen kann, ich schmecke das pure Fleisch, ich schmecke das Gewürz und ich schmecke die Räucharomen im Fleisch drinnen heraus. Hab dazu dafür nicht die Optik vor die Grillstreifen, aber dafür einen vollen Genuss vom jeweiligen Fleischstück.
0: Klingt auf alle Fälle super spannend und sollten Sie heute noch vorhaben, Ihren Grill anzuwerfen, wünsche ich schon mal gutes Gelingen. Mahlzeit.
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0: Die Tante von Whitney Houston, die selbst eine Weltkarriere hingelegt hat. Dionne Warwick auf Radio Burgenland um 15.30 Uhr, 15:30, 15:30. Die Nachrichten.
1: Mit Mirja Machtinger. Das Hotel Larimar in Stegersbach bleibt ab morgen für 3 Wochen geschlossen. Es werden 14 neue Einzelbettzimmer gebaut. Das Hotel reagiert damit auf steigende Nachfrage nach Soloreisen. Es werden aber auch neue Doppelbettzimmer und Suiten gebaut. Insgesamt investiert das Hotel 2,5 Millionen Euro. In Grieselstein im Bezirk Jennersdorf ist heute in der Früh aus bisher ungeklärter Ursache ein Wirtschaftsgebäude in Brand geraten. Die Besitzer bemerkten das Feuer rechtzeitig und konnten es auch größtenteils selbst löschen. Die alarmierte Feuerwehr führte Nachlöscharbeiten und abschließende Wärmebildkamerakontrollen durch. Verletzt wurde niemand. Und Golfer Bernd Wiesberger hat am dritten Tag bei den Dutch Open in Amsterdam weiter am Boden eingebüßt. Er spielte heute eine 72er-Runde und liegt aktuell auf Platz 35. Max Steinlechner liegt als bester Österreicher momentan auf dem 7. Platz. Morgen wird das Turnier abgeschlossen. Jetzt zu den Wetteraussichten.
0: Etwas mehr Wolken im Moment im Burgenland, aber auch die Sonne zeigt sich da und dort weiterhin bei bis zu 25 Grad heute noch. Morgen am Sonntag gibt es noch einmal viel Sonne, aber ab Mittag müssen wir auch mit Regen rechnen, bei warmen 28 Grad und noch eine Spur wärmer dann, der Montag mit viel Sonne und knapp 30 Grad. 15.31 Uhr, der Radio Burgenland Verkehrsservice, machen wir es kurz, alles frei, gute Fahrt.
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Hansi Lang, Josephine, ein Austropop-Klassiker aus den 80ern hier auf Radio Burgenland. Und in den 80ern waren Musikvideos zu den Singles noch das Um und Auf. Da hat man keine Kosten und Mühen gescheut, um richtige Meisterwerke zu schaffen. Denken Sie an die tollen Choreografien von Michael Jackson oder auch von Madonna. Und Peter Gabriel setzt in den 80ern auf große Kunst. Für Sledgehammer ist die sogenannte Stop-Motion-Technik zum Einsatz gekommen. Er verwendet Knet-Animationstechniken und er lag für die Aufnahmen 16 Stunden regungslos unter einer Glasscheibe. Hat sich aber ausgezahlt. Für Sledgehammer gab es 1987 9 Videoauszeichnungen.

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1: Am Mikrofon Martin Balder. Die Justiz dürfte bei neuen Planstellen leer ausgehen, das berichtet der Kurier. Der Budgetentwurf der Bundesregierung sieht zwar keine weiteren Kürzungen vor, aber mehr Personal für Gerichte und Staatsanwaltschaften gibt es wohl auch nicht. Paul Siehorsch berichtet.
2: 2000 Planstellen sollen im öffentlichen Dienst eingespart werden. Bei Sicherheit und Bildung, aber auch in der Justiz, soll der Personalstand gleich bleiben, berichtet der Kurier. Die Gewerkschaft kritisiert das gegenüber der Tageszeitung. Es fehlen insgesamt 300 Planstellen bei Staatsanwältinnen und Richterinnen. Die Situation sei dramatisch, so die Gewerkschaft Öffentlicher Dienst. Hier sollte nachgebessert werden. Laut Kurier seien interne Umschichtungen von Personal im Justizministerium möglich. Wird in der Verwaltung eingespart, könnten die Stellen für Staatsanwälte und Richter frei werden.
1: Die Kritik an der Begutachtungspraxis der Pensionsversicherungsanstalt reißt nicht ab. Laut einer Erhebung der Armutskonferenz gemeinsam mit den Vereinen Chronisch Krank und Lichterkette empfinden viele Betroffene die Verfahren zur Feststellung von Berufsunfähigkeit als intransparent und belastend. 64% sind der Meinung, dass die Begutachtung nicht vorurteilsfrei war. Nur 12% gaben an, dass bereits vorliegende medizinische Befunde von den Gutachtern vollständig berücksichtigt wurden. Aktuell würden mehr als 70% der Anträge auf Berufsunfähigkeits- oder Invaliditätspension abgelehnt, hieß es. In Niederösterreich hat die Polizei Ermittlungen gegen eine Jugendbande aufgenommen, die im Raum St. Pölten ÖBB-Züge unsicher macht. Unter anderem soll ein Zugbegleiter tätlich angegriffen worden sein. Zudem gibt es mehrere Fälle von Sachbeschädigung. Mehr von Birgit Zrost.
3: Anfang Mai soll ein Zugbegleiter von einem der Jugendlichen mehrmals ins Gesicht geschlagen worden sein, bestätigt Polizeisprecherin Daniela Weißenböck einem Bericht der Kronenzeitung. Nach dem Vorfall werde gegen 4 Beschuldigte zwischen 14 und 18 Jahren ermittelt. Laut Weißenböck gibt es zudem 4 Anzeigen wegen Sachbeschädigung. Dabei gehe es um einen versuchten Einbruch in einen Automaten, heruntergerissene Verkehrsschilder, Graffitis und mit einem Feuerzeug angesenkte Gegenstände im Zug. Auch mehrere Ordnungsstörungen in Zusammenhang mit der Bande liegen der Polizei vor. Ermittelt wird auch wegen einer Drohung in Form einer Schmiererei am Bahnhof Kreisbach. Hier gäbe es aber noch keinen konkreten Beschuldigten. Die Ermittlungen laufen, heißt es. Zudem werde an den Bahnhöfen nun verstärkt kontrolliert.
1: Dem Hallstätter Gletscher auf dem Dachstein droht heuer ein weiterer Rekordschwund. Laut Fachleuten liegt aktuell so wenig Schnee auf dem Gletscher wie noch nie seit Beginn der Messungen vor 20 Jahren. Die schützende Schicht über dem Eis ist heuer um 2 Meter dünner als früher üblich. Schon jetzt sind erste Eisflächen freigelegt. Das werde die Schmelze im Sommer deutlich beschleunigen. Das waren die Nachrichten mit Martin Balder. Und nun zum Wetter.
4: Ein erstes Gewitter hat sich vor kurzem im Raum Kufstein gebildet. Im Bergland entstehen jetzt vermehrt Regenschauer, wobei sich der Schwerpunkt von Nordtirol allmählich über Salzburg in die westliche Obersteiermark verlagern wird. Im übrigen Land bleibt es teils sonnig, teils bewölkt und größtenteils trocken. Mit etwa 26 Grad ist es heute im Großraum Wien am wärmsten geworden. Morgen wird es mit 20 bis 28 Grad ein wenig wärmer als heute. Dazu gibt es teils lebhaften Wind und erneut Sonne, Wolken und einige Schauer und Gewitter. So viel zum Wetter von Gerald Holzinger.
5: Kurz nach 4 der Radio Burgenland Verkehrsservice hier mit guten Nachrichten. Weiterhin alles frei.
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5: Was Roy Black kann, das kann Eisenstadt schon längst. Gestern Abend wurde ganz in Weiß in ganz Eisenstadt gefeiert und getanzt. Hoffentlich ohne Rotweinflecken auf dem schönen Kleid. Mehr von der Fête Blanche in Eisenstadt gleich hier auf Radio Burgenland.

0: Ketchup zu den Pommes oder Chili-Sauce zum Burger waren gestern am Abend in Eisenstadt wahrscheinlich gar keine so gute Idee. Gestern Abend hat sich die Eisenstädter Innenstadt wieder in eine Fête Blanche, in eine weiße Partyzone verwandelt. Die Bilder, die sehen Sie heute am Abend im Burgenland heute, und Christina Buzunic hat sich unter die Besucherinnen und Besucher gemischt.
1: Es ist so, so cool. Also wirklich, ich mag diese Stimmung hier. So, wenn die ganze Stadt in weiß ist, ich finde das ein Wahnsinn. Wirklich, es macht urviel Spaß. Vor allem, man muss sich auch nicht überlegen, was man anzieht. Das ist so schön. Ich weiß circa, um was es geht.
2: Sie sind sehr freizügig angezogen, aber kalt wird Ihnen halt, glaube ich, nicht.
3: Nein, überhaupt nicht. Beim Tanzen, da wird es einem nicht heiß. Ah, nicht kalt. Da wird es einem heiß beim Tanzen.
4: Steig die Hitze auf, so, nimmst du immer Pulli schon auszogen.
2: Wie gerne trägst du weiß?
5: Weiß ist meine Arbeitskleidung normalerweise.
2: Nein?
5: Weil ich Arzt bin. Ich bin heute on duty sozusagen.
2: Taugt euch so weiße Kleidung?
6: Nein.
2: Weil?
6: Weil ich sonst nie was Weißes anziehe.
2: Aber warum?
6: Für uns Frauen ist weiß nicht jetzt so, weil das figurlich schwierig ist, ne?
2: Wie groß ist denn die Gefahr, sich heute anzupacken?
6: Groß. Am Ende des Tages weiß ich immer, was ich gegessen habe, weil ich so viel esse, dass ich es mir gar nicht merke. Aber dadurch, dass ich mich anpatze, weiß ich es. Mahlzeit.
2: Was taugt denn euch heute bei der Party?
7: Ja, gute Stimmung auf jeden Fall. Ja, und sonst einfach schauen, was der Abend noch bringt.
2: Was könnte denn der Abend noch bringen?
8: Einen guten Rausch.
2: Aber Rotwein lässt halt weg, oder?
8: Ja, ja.
9: Wildglas, sage ich nur. 1, 2, 3, wir sind dabei.
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Er war einst der Leadsänger von den Equals und hat sich in den 80ern dann äußerst erfolgreich selbstständig gemacht. Eddy Grant auf Radio Burgenland am Samstagnachmittag. Feines Wochenende.

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0: Das ist Radio Burgenland am verlängerten Fronleichnamswochenende 16.30 Uhr.
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2: Mit Mirja Machtinger. Immer mehr Menschen machen alleine Urlaub. Das Hotel Larima in Stegersbach setzt auf diesen Trend und erweitert das Einzelzimmerangebot. Ab morgen bleibt das Hotel deshalb für 3 Wochen geschlossen. Mehr dazu von Nina Schlögl.
3: Soloreisen sind stark im Trend, die Nachfrage nach Einzelzimmern steigt. Das Hotel Larimar in Stegersbach reagiert darauf und erweitert das Angebot um 14 Zimmer für Alleinreisende. Damit gibt es dann 28 Einzelzimmer. Das Hotel bleibt wegen des Umbaus für 3 Wochen geschlossen, von 7. bis 27. Juni. Aber auch neue Doppelbettzimmer und Suiten sind geplant. Von den Hoteleigentümern heißt es, dass regionale Firmen beauftragt werden. Man setze auf nachhaltige Holzbauweise. So soll auch die Architektur des Hotels erhalten bleiben. Insgesamt investiert das Hotel 2,5 Millionen Euro. Auch die Photovoltaikanlage wird erweitert. Es ist der 10. Umbau des Hotels, das auf Gesundheitsangebote setzt.
2: Eine 70-jährige Radfahrerin ist heute in Oberwart bei einem Unfall schwer verletzt worden. Die Frau war auf dem Begleitweg der B63A unterwegs. Bei einer Kreuzung kam es zu einer Kollision mit einem Pkw. Die 70-jährige wurde nach der Erstversorgung an Ort und Stelle mit dem Notarztwagen in die Klinik Oberwart eingeliefert. Das Landhaus in Eisenstadt erstrahlt heute Nacht in grünem Licht. Anlässlich des Green Ribbon Days soll so ein sichtbares Zeichen für die Bedeutung von Organspenden gesetzt werden. Diesbezügliche Bewusstseinsbildung sei sehr wichtig, sagt Landeshauptmann Hans-Peter Doskozil. Unterstützt wird die Aktion von der burgenländischen Selbsthilfegruppe der Herz- und Lungentransplantierten. In der Basketball-Superliga fällt heute Abend die endgültige Entscheidung über den Titel. Im 5. Spiel der Finalserie zwischen den Oberwart Gunners und den Kapfenberg Bulls wird der Meister ermittelt. Gespielt wird in Kapfenberg. Michael Gutmann berichtet.
4: Kapfenberg hat die Ligaphase als Nummer 1 abgeschlossen und hat in der Finalserie einen 0:2 Rückstand aufgeholt. Die Bulls sollten also mental im Vorteil sein. Oberwart hofft nach der schlechten Schlussphase in Spiel 4 den spielerischen Faden wiederzufinden. Kapitän Sebastian Käferle gibt das Motto vor.
5: Kein Zurückhalten, kein Ausrasten, es ist das letzte Spiel der Saison. Entweder wir gewinnen oder verlieren, aber wir werden noch einmal alles reinhauen und wir wollen am Samstag Meister werden in Kapfenberg.
4: Beide Teams haben im Laufe der Finalserie je einmal auswärts und zu Hause gewonnen. Jetzt braucht Oberwart einen Auswärtssieg für den 3. Meistertitel in Folge und die entsprechende Durchsetzungskraft gegen zuletzt starke Kapfenberg.

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1: Jetzt zu den Wetteraussichten.
2: Angenehm geht's schön langsam in Richtung Samstagabend. Grillen, draußen sein, alles möglich. In der Nacht wird's aber wieder etwas frischer mit 16 bis 11 Grad. Morgen Sonntag gibt's noch einmal viel Sonne, aber ab Mittag müssen wir schon mit Regenschauern rechnen bei warmen 28 Grad. Und noch eine Spur wärmer dann der Montag mit viel Sonne und vielleicht sogar bis zu 30 Grad. 16.33 Uhr, der Rade Burgenland Verkehrsservice. Es sind uns keine Störungen gemeldet worden. Freie Fahrt also im Burgenland jetzt mit Bernie Paul. Oh no no.
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0: auch wenn es schon ein paar Jahre auf dem Buckel hat. Andreas Buranis, Auf uns, ist der perfekte Song für die kommende Fußball-WM. Nächste Woche geht's ja endlich los. Wenn ich jetzt Gebrüder Dassler sage, werden Ihnen wahrscheinlich die beiden noch nicht viel sagen, aber Adidas und Puma schon, oder? Zwei Brüder, zwei unterschiedliche Wege. Dieses Duell der Brüder sehen Sie heute Abend um 22.10 Uhr in ORF 2.
1: Reg dich so auf, du hast mich doch auflaufen lassen.
2: Nicht im Anzug und nicht in guten Schuhen.
1: Was ist denn los? Hast du einen schlechten Tag auf der Arbeit gehabt?
3: Weißt du was? Die Leute haben recht. Du bist ein Spinat mit deinen Schuhen.
0: Ja, gestritten haben sie viel, die zwei Dassler-Brüder, aber erreicht noch viel, viel mehr. Spannend. Ja.

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0: Mit Wilfried und Icarus geht's durch den Samstagnachmittag gleich das Journal um 5 mit Martin Balda.
1: Im Konflikt zwischen Israel und der pro-iranischen Hisbollah-Miliz ist nun die libanesische Armee zwischen die Fronten geraten. Bei einem israelischen Luftangriff im Südlibanon wurden 3 ihrer Angehörigen getötet, offenbar irrtümlich. Mehr dazu gleich im Journal um 5.

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1: Herzlich willkommen zum Journal um 5. Das sind unsere Themen. Israel tötet versehentlich Soldaten der libanesischen Armee. Der Ekel vor Insekten als Nahrungsmittel hat auch genetische Ursachen. Im Journalstudio Martin Balder. Im Konflikt zwischen Israel und der pro-iranischen Hisbollah-Miliz ist nun auch die libanesische Armee zwischen die Fronten geraten. Bei einem israelischen Luftangriff im Südlibanon wurden 3 ihrer Angehörigen getötet, offenbar irrtümlich. Israel hat zugesagt, den Vorfall zu untersuchen. Aus Tel Aviv, David Kriegleder.
2: Die libanesische Armee klagt über 3 getötete Soldaten, darunter 2 Offiziere. Sie sollen heute früh im Südlibanon mit einem Militärfahrzeug unterwegs gewesen sein, als sie von einem israelischen Luftschlag getroffen wurden. Die israelische Armee spricht von einem Versehen. Das Fahrzeug habe sich trotz Warnschüssen verdächtig israelischen Truppen genähert. Der Vorfall werde untersucht. Denn zwischen der libanesischen Armee und den israelischen Streitkräften gibt es in diesem Krieg keine Kampfhandlungen. Im Gegenteil, die Regierungen beider Länder haben sich unter Vermittlung der USA zuletzt auf stärkere Zusammenarbeit bei der Sicherung des Südlibanons verständigt. Wo israelische Bodentruppen gegen Stellungen der vom Iran unterstützten Terrormiliz Hisbollah vorrücken, die einen Waffenstillstand mit Israel ablehnt.
1: In Peru hat ein Richter vor der morgigen Stichwahl um das Präsidentenamt einen Prozess gegen den linken Kandidaten Roberto Sanchez angeordnet. Sanchez werden falsche Angaben zur Finanzierung seiner Partei vorgeworfen. Er hat eine Woche Zeit, dagegen Einspruch zu erheben. Die Entscheidung zwischen ihm und der Rechtskandidatin Keiko Fujimori dürfte knapp ausfallen. Falls Sanchez gewinnt, genießt er Immunität. Die Ukraine hat am letzten Tag von Wladimir Putins Wirtschaftsforum in St. Petersburg einen neuen massiven Drohnenangriff durchgeführt. Insgesamt habe man im ganzen Land fast 400 Drohnen abgefangen, so das Verteidigungsministerium in Moskau. Rund ein Drittel davon rund um St. Petersburg. Putin hatte zuvor den Vorschlag des ukrainischen Präsidenten Volodymyr Zelensky, sich zu einem Vier-Augen-Friedensgespräch zu treffen, abgelehnt. Vor einem Jahr hat US-Präsident Donald Trump Diversitätsprogramme in staatlichen Institutionen per Dekret abgeschafft. Der Gegenwind gegen die Inklusion von homosexuellen oder Transgender-Personen ist seither auch in europäischen Unternehmen zu spüren. Doch die tun sich damit keinen Gefallen, wie Studien zeigen. Julian Kern informiert.
3: Einst waren große europäische Unternehmen Vorreiter, wenn es um Diversität und Inklusion am Arbeitsplatz ging. Heute sind sie diesbezüglich vorsichtiger geworden, sagt Lukas Burian von Pride Biz Austria.
4: Ich habe manchmal das Gefühl, dass es ein bisschen so ein vorauseilender Gehorsam ist gegenüber dem amerikanischen Markt.
3: Laut dem österreichischen Gewerkschaftsbund outet sich nur jede 5. der rund 300.000 queeren Personen am Arbeitsplatz. Aus Angst vor Nachteilen. Dabei entstehe genau dort ein wirtschaftliches Defizit, sagt Burian.
4: Weil da gibt es auch wissenschaftliche Belege, diverse Teams sind einfach innovativer und produktiver.
3: In Österreich habe das vor allem die Tech-Branche erkannt. Generell gäbe es aber noch viel zu tun. Potenziale sieht der Experte bei KMUs und Unternehmen im ländlichen Raum.
1: Dass viele Menschen in Europa Insekten eklig finden und nicht im Traum daran denken würden, sie zu essen, hat nicht nur kulturelle Gründe. Die Abneigung ist offenbar auch in unseren Genen begründet. Denn schon im steinzeitlichen Europa haben die Menschen Insekten so gut wie nie gegessen. Jedenfalls nicht absichtlich, wie eine neue Analyse zeigt. Raphael Kapscher informiert.
5: Forscher aus Barcelona haben den Zahnstein von knapp 750 steinzeitlichen Europäern analysiert. Insekten-DNA haben sie dabei kaum gefunden. Warum das so ist, erklärt der Evolutionsbiologe Pablo Librado.
6: In den Tropen hatten die Menschen genetische Varianten, die den Chitinabbau ankurbeln, also jene Gene, die die harte Außenhülle von Insekten verdaubar machen.
5: Bei den frühen Europäern war das anders. Sie hatten diese Gene nicht und das hält sich bis heute. Auch moderne Europäerinnen und Europäer können Chitin nicht wirklich gut verdauen. Der verbreitete Ekel vor Insekten hat also offenbar nicht nur kulturelle, sondern auch biologische Wurzeln.
1: Das war das Journal um 5 mit Martin Balder. Und nun zum Wetter.
7: Vor allem im Bergland gehen in den nächsten Stunden einige teils kräftige, mitunter gewittrige Regenschauer nieder. Der Schwerpunkt verlagert sich vom Tiroler Unterland allmählich über Salzburg in die westliche Obersteiermark. Im übrigen Land bleibt es teils sonnig, teils bewölkt und größtenteils trocken. Ähnlich wie heute verläuft der morgige Sonntag. Es gibt Sonne, Wolken und im Tagesverlauf einige Regenschauer und Gewitter, die meisten in den Bergen. Bei teils lebhaftem Wind aus Süd bis West wird es etwas wärmer als heute mit 20 bis 28 Grad. So viel zum Wetter von Gerald Holzinger.
8: 5:05, der Radio Burgenland. Verkehrsservice hier schaut gut aus auf den Straßen, keine Störungen, aber einen Blitzer in Niederösterreich haben wir für Sie. Auf der A2 wird geblitzt auf der Südautobahn in Richtung Wien bei Hartberg.
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8: Und dazu hüpfen die Würstel am Grill besonders gerne. The Knack, My Sharona. Und zum Rasten des Fleisches in der Folie dann hätten wir Robbie Williams. Einfach die perfekte Mucke für Ihren Grillabend. Die gibt's hier auf Radio Burgenland. Lassen Sie es sich schmecken und die Musik auf der Zunge

0: Westwind hier auf Radio Burgenland und eine spannende Geschichte können Sie heute am Abend im Burgenland heute mit Martin Ganster sehen. Servus Martin.
1: Hello.
0: Da ist ein Mann kürzlich zum 100. Mal nach Mariazell gepilgert. Man könnte sich fragen, wieso der so oft dorthin pilgert. Wäre das auch was für dich, Martin?
1: Nein, weil ich frei von Sünden bin. Nein, aber okay. Ganz sicher nicht. Mariazell war ich schon mal, aber diese 120 Kilometer so oft zu gehen wie Bernhard Karal aus St. Margarethen, das ist wirklich außergewöhnlich und am Abend zeigen wir, was ihm das gibt. Wir haben ihn gefragt, waren beim 100. Mal dabei. Und wir berichten auch über Hochzeiten, beziehungsweise, dass sie heutzutage immer aufwendiger, immer spektakulärer werden, wovon ja auch zahlreiche Unternehmen und auch Gemeinden profitieren. Wir zeigen die wohl größte Party des Landes am heutigen Tag, eine Party mit wenig Farbe, dafür viel Spaß, Eisenstadt in Weiß. Das und andere Themen haben wir heute Abend.
0: Genau, und hoffentlich wenig Ketchup. Ja. 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
2: Großartig. Norbert Schneider, so klingt der Samstag auf Radio Burgenland, der 6. Juni 2026. Gleich ist es 5:30.
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4: Mit Miriam Machtinger. Im Schwimmbad Leupersbach ist heute früh Chlorgas ausgetreten. Die Feuerwehren Leupersbach und Mattersburg waren im Einsatz. Verletzt wurde niemand. Es habe zu keinem Zeitpunkt eine Gefahr für umliegende Anwohner bestanden, betonten die Helfer. Laut Bürgermeister Rainer Schneeberger ist nur eine leichte Konzentration gemessen worden. Das Bad blieb heute geschlossen. Die Anlage wurde repariert. Morgen soll das Freibad wieder öffnen. Feuerwehreinsätze gab es heute auch in Parma und Grieselstein. In Parma war eine Strohtriste in Brand geraten, aus bisher unbekannter Ursache. Der Löscheinsatz dauerte 2,5 Stunden. Und in Grieselstein war ein Wirtschaftsgebäude in Brand geraten. Die Besitzer konnten das Feuer großteils selbst löschen. Die Feuerwehr führte Nachlöscharbeiten und abschließende Wärmebildkamerakontrollen durch. In beiden Fällen wurde niemand verletzt. Nachdem ein 28-jähriger Russe bei einer Schlägerei am Donnerstag im Pinkerfeld durch einen Schuss verletzt wurde, laufen die Ermittlungen der Polizei weiter. Nach dem Schützen wird weiterhin gefahndet, auch die Waffe konnte noch nicht sichergestellt werden. Der Russe wurde durch den Schuss am Oberschenkel verletzt, der wurde in der Klinik Oberwart behandelt, konnte aber bald darauf entlassen werden. Im regionalen Fußball wird dieses Wochenende die letzte Runde gespielt. Spannung herrscht heute noch in der Abstiegsfrage in der Landesliga. Michael Gutmann aus unserer Sportredaktion. Einen Traditionsklub in der Landesliga könnte es heute erwischen.
5: Ja, eines der gefährdeten Teams ist der ASK Horizont. Seit 1996 spielt dieser Club in der Landesliga. Heute braucht Horizont einen Sieg gegen Kofidisch und Schützenhilfe des SK Parma im Spiel beim ASK Klingenbach, um in der Liga zu bleiben. Die Klingenbacher wissen, wenn sie gewinnen, bleiben sie in der Landesliga. Die schwierigste Ausgangslage hat Siegendorf, obwohl punktegleich mit den anderen beiden Abstiegskandidaten. Siegendorf braucht den Sieg bei Halbtouren und Punkteverluste von Horizont und Klingenbach für den Klassenerhalt. Die Spiele der Abstiegskandidaten beginnen allesamt in diesen Minuten.
4: Damit zur großen Fußballbühne, zur Weltmeisterschaft. Österreichs Team hat ja gestern das erste Training bestritten. Im Fokus steht aber immer noch die sportliche Zukunft von Teamchef Ralf Rangnick.
5: Ja, da steht das Angebot des AC Milan für Ralf Rangnick noch immer offen im Raum. ÖFB-Sportdirektor Peter Schöttl ist überzeugt, dass diese Debatte auf die sportliche Vorbereitung keinen Einfluss hat.
6: Das sind alles erfahrene Spieler, die wollen das Beste für Österreich geben. Die werden sich optimal vorbereiten. Das sind Profis, die wissen, dass auch nicht alles ernst zu ernst so zu übernehmen ist, was die Medien verbreiten. Und wir haben eine sehr, sehr gute Stimmung.
5: Neuigkeiten gibt es auch vom Gruppengegner der Österreicher von Argentinien. Da ist Superstar Lionel Messi nach einer Muskelverletzung wieder ins Mannschaftstraining eingestiegen.
4: Michael Gutmann war das mit dem Sport. Jetzt zu den Wetteraussichten.
2: Ein doch recht angenehmer Samstagabend steht an. In der Nacht wird es aber wieder etwas frischer mit 16 bis 11 Grad. Morgen Sonntag gibt es noch einmal viel Sonne, aber auch Wolken und den einen oder anderen Regenschauer bei warmen 28 Grad. Noch eine Spur wärmer. Dann der Montag mit viel Sonne und an die 30 Grad. 17.32 Uhr, der Radeburgenland-Verkehrsservice im Burgenland. Alles gut, zwei Blitzer habe ich für Sie. Geblitzt wird in Niederösterreich auf der A2, der Südautobahn Richtung Wien bei Hartberg und auf der A21, der Wiener Außenringautobahn Richtung Wien-Süd zwischen Gieshübel und Brunn. Gute Fahrt.
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0: Lässige Nummer von The Kinks, Sunny Afternoon auf Radio Burgenland. Am 11. Juni geht's endlich los mit der Fußball-WM. Grund genug, dass wir heute einen Fußballrasen anlegen, gemeinsam mit unserem ORF-Pflanzenexperten Karl Ploberger.
1: Alle sagen immer, ja, der Rasen, das ist ganz einfach. In Wirklichkeit ist es sehr, sehr schwierig. Man braucht nur anschauen, wie Fußballplätze intensiv gepflegt werden, dass das wirklich so ein fester und dichter Rasen wird. Und da gibt's einmal die grundsätzliche Regel, nicht zu kurz mähen. 4 bis 5 Zentimeter ist das Erste. Das Zweite ist, düngen, düngen, düngen. Man hat hoffentlich im Frühjahr schon gedüngt, jetzt ist die zweite Düngung notwendig. Meistens eine zweite Sommerdüngung, dann unbedingt eine Herbstdüngung. Und damit hat man schon einmal sehr, sehr viel erreicht.
0: Dünger, schön und gut, ja, aber es war ja schon auch sehr trocken in letzter Zeit, in den letzten Sommern.
1: In Wirklichkeit braucht der Rasen viel Wasser. Darum hat es ja früher den englischen Rasen gegeben. Haben mittlerweile eher dieselben Probleme in England. Und jetzt sind wir dort. Wie viel muss ich gießen? Man sagt etwa alle 3 bis 4 Tage 20 Liter pro Quadratmeter. Und das ist eine ganze Menge. Weil wenn ich weniger gieße, dann werden nur die obersten 2-3 Zentimeter benetzt. Die Pflanzen machen sofort Wurzeln dort, nächsten Tag wieder Hitze und die Wurzeln sterben ab und damit die Gräser. Und wenn ich aber wirklich intensiv durchdringend wässere, dann gehen die Wurzeln in die Tiefe und damit überleben die Gräser.
0: Ja, und bei den Rasensorten gibt es mittlerweile so viele. Karl, zu welcher rätst du?
1: Im Prinzip ist für den Garten der Sportplatzrasen der ideale, weil da hast du ein bisschen stärkere Gräser drinnen, die Ausläufer bilden und damit einen sehr dichten Filz machen. Wenn jemand sagt, nein, eigentlich ist er nur Zierde, ich schaue den nur an, dann nehme ich einen Parkrasen. Das sind viele verschiedene Gräser und damit komme ich eigentlich sehr schön durch.
0: So viel zum Rasen, danke Karl. Nächste Woche reden wir dann über Schmucklilien.
1: Die Acabanthus, afrikanische Schmucklilie, eine tolle Pflanze und da gibt es einige interessante Dinge. Bis dahin viel Spaß beim Garteln.

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Polanka, Diana auf Radio Burgenland. Und damit wünsche ich Ihnen einen feinen Samstagabend, ob gemütlich zu Hause oder unterwegs mit Ihren Liebsten. Machen Sie es gut und ausgiebig.

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1: Am Mikrofon Daniela Nicolai. Das Wiener Marktamt führt jährlich rund 32.000 Lebensmittelkontrollen durch. Die positive Nachricht: insgesamt werden nur 0,5% der Proben als gesundheitsschädlich beanstandet. Doch Einzelfälle stechen heraus, wie Thomas Metelko berichtet.
2: Einer der spektakulärsten Fälle war jener, bei dem das Marktamt ein Virus in Babynahrung entdeckte. Mittels Schnellwarnsystem wurde das restliche Europa informiert. Und erst kürzlich zog das Wiener Marktamt 75.000 Eier aus dem Verkehr. Sie waren unkorrekt gestempelt. Um Gefahren für die Gesundheit aufzudecken, sind 92 Kontrolleure des Marktamts rund um die Uhr unterwegs. Sie kontrollieren etwa 18.500 Betriebe, die mit Lebensmitteln zu tun haben. Dazu zählen der Wirt am Eck, Supermärkte, Großküchen, Produktionsbetriebe bis hin zu Wohnheimen. Laut Weltgesundheitsorganisation betreffen lebensmittelbedingte Krankheiten rund 10% der Weltbevölkerung. Geschätzt rund 420.000 Menschen sterben daran jährlich.
1: Die international renommierte Fotografin Elfi Semotan ist heute gestorben, wie ihre Familie gegenüber dem ORF Burgenland bestätigte. Sie dürfte beim Schwimmen in einem Freibad einen Herzstillstand erlitten haben. Berühmt wurde Semotan für ihre Porträts und Werbekampagnen. Sie arbeitete für die größten Mode- und Lifestyle-Magazine und wurde vielfach ausgezeichnet, darunter mit dem Ehrenzeichen der Republik für Wissenschaft und Kunst. Im Juli wäre Semotan 85 Jahre alt geworden. Bei Allensteig im Bezirk Zwettl in Niederösterreich ist am Nachmittag ein Pkw gegen einen Güterzug der Franz-Josefs-Bahn geprallt. Dabei kamen laut Polizei zwei Insassen des Autos ums Leben. Ein Kleinkind überlebte. Es wurde mit einem Notarzthubschrauber ins Krankenhaus geflogen. Der Unfall passierte auf einem mit Lichtzeichen gesicherten Bahnübergang. Beim Damen-Tennis-Finale der French Open gibt es eine Überraschungssiegerin. Die erst 19-jährige Russin Mira Andreeva gewinnt klar in zwei Sätzen. Wolfgang Eichinger berichtet.
3: Ja, und das souverän und eindeutig gegen die polnische Qualifikantin Maja Chławińska. Mit einem 6:3 und 6:2 Finalerfolg erfüllt sich Mira Andreeva ihren Kindheitstraum. Und im Interview gleich auf dem Center Court rührt die 19-Jährige ihre Eltern zu Tränen. Und das Publikum zu Applaus. Sie bedankt sich auf Französisch für zwei tolle Wochen in Paris.
4: Merci pour aujourd'hui et pour 12 semaines magnifiques ici à Paris.
3: Der Sieg, der schlägt sich bei Mira Andreeva auch in Zahlen nieder. 2,8 Millionen Euro Preisgeld und Platz 6 in der Weltrangliste.
1: Das waren die Nachrichten. Zum Wetter.
5: Im Großteil Österreichs geht es trocken, zum Teil recht sonnig und halbwegs warm durch den Samstagabend. Ein paar Regenschauer und einzelne Gewitter ziehen in den nächsten Stunden aber noch durch. In erster Linie in Teilen Tirols, in Salzburg, im Bergland Kärntens und in der Obersteiermark sowie im südlichen Oberösterreich. Morgen dann im Großen und Ganzen wieder überwiegend sonnig. Allerdings auch einige Wolken und stellenweise teils gewittrige Regenschauer, besonders am Nachmittag im Bergland. Höchstwerte 20 bis 28 Grad und zum Teil windig. So viel zum Wetter mit Jörg Stibor.
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0: klar. 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Ach, dass ich so.
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2: Trotz einer Waffenruhe haben die USA und der Iran in der Golfregion einander erneut angegriffen. Das US-Militär hat, nach eigenen Angaben, mehrere iranische Raketen und Drohnen abgewehrt. Ziel der iranischen Angriffe waren unter anderem die Golfstaaten Kuwait und Bahrain, die mit den USA verbündet sind. Das US-Militär hat Stellungen des Iran angegriffen. Der Krieg hat am 28. Februar mit Angriffen von den USA und Israel auf den Iran begonnen. Israel führt auch einen Krieg gegen die Hisbollah-Miliz im Libanon. Die Hisbollah ist mit dem Iran verbündet. Bei den Verhandlungen über einen Frieden gab es bisher keine Einigung. In Australien ist ein Mann nach einem Angriff von einem Hai gestorben. Der Angriff passiert in der Nähe einer Insel im Westen von Australien. Der 35 Jahre alte Mann war mit seiner Familie unterwegs und wollte mit einem Speer fischen, als er von dem Tier angegriffen wurde. Er starb wenig später an den Folgen der Verletzungen. Es ist bereits der dritte tödliche Haiangriff in Australien in 3 Wochen. Tierschützer sagen, dass es in ganz Australien jedes Jahr ungefähr 20 Haiangriffe gibt. Die meisten dieser Angriffe enden aber nicht tödlich. In knapp einer Woche beginnt die Fußball-Weltmeisterschaft in den 3 Ländern USA, Kanada und Mexiko. Viele Fußballfans aus aller Welt werden die Spiele besuchen. Der Fußball-Weltverband FIFA hat jetzt seine Regeln für Wasserflaschen in den Stadien gelockert. Zuschauer dürfen kleinere, weiche Plastikwasserflaschen doch ins Stadion mitnehmen. Vor ein paar Tagen hat die FIFA das noch verbieten wollen. Als Grund wurde die Sicherheit für die Zuschauer und die Spieler genannt. Viele Fans und auch Bürgermeister in den WM-Städten haben das kritisiert. Auch Wissenschaftler haben gewarnt, dass es bei der WM sehr heiß werden wird. Deswegen ist Trinken und Kühlen besonders wichtig. Das waren die Nachrichten in einfacher Sprache, gelesen von Paul Kraker.
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1: Am Mikrofon Daniela Nicolai. Die österreichische Fotografin Elfi Semotan ist im Alter von 84 Jahren gestorben. Sie dürfte beim Schwimmen in einem Freibad im Burgenland einen Herzstillstand erlitten haben. Berühmt wurde Semotan durch ihre Porträts und Werbekampagnen. Thomas Hochwarter mit einem Nachruf.
2: Nach dem Besuch der Modeschule Hetzendorf zieht es Elfi Semotan nach Paris. Zuerst als Model, später wechselt sie hinter die Kamera als Modefotografin.
3: Modefotografie wird von vielen als oberflächlich abgetan, so wie von vielen behauptet wird, Fotomodelle sind dumm.
2: Ja. Neben Modefotografie beschäftigt sich Semotan auch mit Landschaftsaufnahmen und Künstlerporträts. Auch zahlreiche Hollywood-Stars stehen immer wieder vor ihrer Kamera. Prägend auf Österreichs Plakatwänden sind ihre Kampagnen für Römerquelle und Palmers. Für ihre Arbeiten wird Semotan vielfach international ausgezeichnet und erhält auch das Ehrenzeichen der Republik für Wissenschaft und Kunst. Privat ist die Fotografin in erster Ehe mit dem Künstler Kurt Kocherscheid verheiratet, nach dessen Tod mit Künstler Martin Kippenberger.
1: In Armenien sind einen Tag vor der Parlamentswahl 6 Kandidaten einer pro-russischen Oppositionspartei festgenommen worden. Gegen die Mitglieder der Partei Starkes Armenien sollen Strafverfahren eingeleitet werden. Das berichtet die staatliche Nachrichtenagentur. Gründe für die Festnahmen wurden zunächst keine genannt. Auf der internationalen Raumstation ISS sind 2 Lecks aufgetreten. 5 Astronauten mussten die ISS vorübergehend verlassen. Die Reparaturarbeiten laufen noch. Paul Sihorsch berichtet.
4: Ein Leck konnte abgedichtet werden in dem russischen Teil der Station. Derzeit laufen Messungen, die Arbeiten sind unterbrochen, wie die NASA mitteilt. Der Kabinendruck in der Raumstation war ohnehin durchgehend stabil. Lecks sind keine Seltenheit auf der ISS. Die Raumfahrtagenturen haben Erfahrung damit und kein Wunder, die Raumstation ist in die Jahre gekommen. Ex-ISS-Astronautin Libby Jackson.
5: Die ersten Module wurden 1998 ins All gebracht. Das Modul, das leckt im Jahr 2000. Teile der Station sind also fast 30 Jahre alt.
4: Die ISS steht also kurz vor ihrem Ende. Einige Jahre soll sie noch betrieben werden. Dann ist das internationale Prestigeprojekt im All Geschichte. Private Betreiber arbeiten inzwischen schon an einer neuen Station. Der Bau könnte laut Jackson Ende des Jahrzehnts beginnen.
1: Papst Leo XIV. Ist zum Auftakt seiner Spanienreise von König Felipe und Königin Letizia empfangen worden. Bei einer Rede im Palast in Madrid warnte er vor der Versuchung, durch das Schüren von Polarisierungen an Popularität zu gewinnen. Leo rief alle Europäer auf, interne Konflikte zu überwinden und nicht populistischen Ideologien zu folgen. Das waren die Nachrichten. Jetzt das Wetter.
6: Im Großteil Österreichs bleibt es heute Abend trocken. Ein paar Regenschauer und einzelne Gewitter ziehen in den nächsten Stunden aber noch durch, und zwar in erster Linie in Teilen Tirols, in Salzburg, im Bergland Kärntens und in der Obersteiermark sowie im südlichen Oberösterreich. Sie werden in der Nacht dann immer seltener. Morgen Sonntag im Großen und Ganzen wieder überwiegend sonnig, allerdings auch einige Wolken und stellenweise teils gewittrige Regenschauer, besonders am Nachmittag im Bergland entlang des Alpenhauptkamms und südlich davon. Höchstwerte 20 bis 28 Grad und zum Teil wieder windig. So viel zum Wetter mit Jörg Stibor.
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1: Am Mikrofon Daniela Nicolai. Wer Hasskommentare auf der eigenen Social-Media-Seite duldet, kann vor Gericht belangt werden. Die Rechtslage ist jedoch anfällig für Missbrauch. Das soll durch einen neuen Gesetzentwurf der SPÖ entschärft werden. Paul Sihorsch informiert.
2: Wer Hasskommentare unter seinen Postings löscht, ist nicht automatisch aus dem Schneider. Bisher müssen Kosten für Verfahren unter Umständen auch dann bezahlt werden, wenn der Inhalt bereits weg ist. Ein Gesetzentwurf von Justizministerin Sporer und Medienminister Babler bei der SPÖ sieht eine außergerichtliche Aufforderung vor. Seitenbetreiber haben dann 3 Tage Zeit, die Postings zu löschen. Erst danach kann ein Antrag vor Gericht gestellt werden. Die ÖVP ist skeptisch, die Verantwortung liege bei den Hasspostern und die bleiben weiter anonym.
1: Ein Jahr nach der falschen Krebsdiagnose am Kepler-Klinikum in Linz sind noch immer viele Fragen offen. Eine 30-jährige Frau verlor deswegen ihre Gebärmutter. Die Ermittlungen wegen fahrlässiger Körperverletzung laufen noch. Constanze Ertl berichtet.
3: Es war ein Katastrophenjahr für die junge Frau, der nach einer falschen Krebsdiagnose am Kepler-Klinikum Linz vor einem Jahr die Gebärmutter entfernt wurde, erzählt ihr Anwalt Rainer Hable.
4: Sie hat ihre Gesundheit verloren, lebenslang. Sie hat ihren Arbeitsplatz verloren. Sie hat eigentlich alles verloren.
3: Laut der Klinik ist die Gewebeprobe der Frau mit einer anderen Probe vermischt worden. Sehr viel sei immer noch nicht geklärt, sagt ihr Anwalt.
4: Wo das passiert ist, wie das passiert ist, warum man da nicht draufgekommen ist, dass es diesen Fehler gegeben hat, auf all diese Fragen haben wir schlichtweg keine Antwort.
3: Von der Klinik heißt es dazu, man bedauere außerordentlich, was passiert sei. Zur Gänze vermeidbar seien derartige Verunreinigungen im Labor nicht. Man habe aber die Schulungen des Personals intensiviert.
1: In Zentralafrika steigt die Zahl der Ebola-Fälle weiter. Fast 500 sind bisher bestätigt, die meisten davon in der Demokratischen Republik Kongo, einige auch in Uganda. Die Weltgesundheitsorganisation meldet heute insgesamt 84 Ebola-Tote. Das sind rund 20 mehr als gestern. Die Infektionskrankheit verursacht Fieber mit Blutungen. Der aktuelle Ausbruch wurde durch eine neue Virusvariante ausgelöst, gegen die es bisher keine Impfung gibt. In der Adria-Stadt Porto Sant'Elpidio ist ein Wohnhaus nach einer Explosion eingestürzt. 3 Menschen kamen ums Leben, eine 89-jährige Frau und 2 Männer im Alter von 47 und 60 Jahren. 2 weitere Hausbewohner wurden verletzt. Ein Gasleck könnte die Ursache für die Explosion in dem 2-stöckigen Gebäude gewesen sein. Im Südwesten von Australien ist es erneut zu einer tödlichen Haiattacke gekommen. Laut Polizei wurde ein 35-jähriger Mann nahe Perth beim Speerfischen attackiert. Es war der bereits 3. tödliche Haiangriff in Australien innerhalb von 3 Wochen. Das waren die Nachrichten. Jetzt zum Wetter.
5: Größtenteils bleibt es am Abend und heute Nacht trocken. Da und dort können aber noch Regenschauer und einzelne Gewitter durchziehen, vor allem in Kärnten und der Steiermark, bald auch im Waldviertel. In der Nacht werden die Schauer seltener, hören aber nicht ganz auf. Die Temperaturen sinken auf 17 bis 6 Grad. Morgen dann insgesamt wieder überwiegend sonnig, allerdings auch einige Wolken und stellenweise teils gewittrige Regenschauer. Und zwar besonders am Nachmittag entlang des Alpenhauptkamms und auf den Bergen im Süden. Zum Teil sehr lebhafter Wind und 20 bis 28 Grad, in 2000 Meter zu Mittag um 10 Grad. So viel zum Wetter mit Jörg Stibor.
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1: Am Mikrofon Daniela Nicolai. Die österreichische Star-Fotografin Elfi Semotan ist heute gestorben, knapp vor ihrem 85. Geburtstag. Sie erlitt in einem Freibad offenbar einen Herzstillstand. Einen Namen gemacht hat sich Semotan mit ihren Modefotos und Werbekampagnen, die in allen großen Lifestyle-Magazinen abgedruckt wurden. Sie wurde international vielfach ausgezeichnet. Ein Nachruf von Wolfgang Popp.
2: Elfi Semotan begann ihre Karriere als Model Anfang der 60er Jahre in Paris. Dann ging sie zurück nach Wien, wechselte hinter die Kamera und sorgte mit ihrer Fotostrecke für Palmers 1981 für eine Welle feministischer Proteste. Legendär wurde ihre Zusammenarbeit mit dem Modedesigner Helmut Lang in New York. Dort porträtierte sie dann auch Stars wie Brad Pitt oder Willem Dafoe. Semotans Credo:
3: Man sollte vertrauen auf die eigene Inspiration und sollte sich nach dem richten, was man sieht.
2: Verheiratet war Elfi Semotan mit Kurt Kocherscheid, mit dem sie zwei Kinder hatte, und mit Martin Kippenberger. Zwei tragische Ehen, denn beide Künstler starben, ohne die 50 erreicht zu haben.
1: Die NATO baut ihre Präsenz in Schweden und Finnland aus. In beiden Ländern haben heute neue Einheiten ihren Einsatz begonnen, die sogenannten Forward Land Forces. In Rovaniemi in Finnland wurde ein multinationales Hauptquartier geschaffen. Die Region sei eine der strategisch bedeutendsten mit einem Umfeld, das zu den schwierigsten der Welt zählt, erklärte der Oberbefehlshaber der NATO-Truppen in Europa. Die israelische Armee setzt ihren Militäreinsatz gegen die pro-iranische Hisbollah im Libanon fort. Dabei wurden versehentlich drei Soldaten der libanesischen Regierungstruppen getötet. Markus Langer berichtet.
4: Nach Angaben der libanesischen Armee starben die Soldaten bei einem israelischen Angriff im Süden des Landes. Der libanesische Präsident Joseph Aoun verurteilte den Angriff und forderte ein Ende der israelischen Aggression. Das israelische Militär kündigte eine Überprüfung des Vorfalls an. Das angegriffene Fahrzeug habe sich in einer aktiven Kampfzone verdächtig bewegt. Der Einsatz habe sich aber gegen die Hisbollah-Miliz gerichtet, hieß es weiter. Nach eigenen Angaben hat die israelische Armee innerhalb von 48 Stunden gut 150 Hisbollah-Ziele im Süden des Libanon angegriffen. Dabei seien Waffenlager, Kommandozentralen und Raketenabschussvorrichtungen der Miliz ins Visier genommen worden.
1: Mehr als 13.000 Menschen haben in Tschechien an einer Messe zur Seligsprechung von zwei katholischen Priestern teilgenommen. Diese fand auf dem Messegelände in Brünn statt. Jan Bula und Václav Drobula waren Anfang der 1950er Jahre in der damaligen Tschechoslowakei in Schauprozessen zum Tode verurteilt und hingerichtet worden. Das Wichtigste vom Sport jetzt mit Wolfgang Eichinger.
5: Pole Position für Jungster Kimi Antonelli und Mercedes beim Formel 1 Grand Prix von Monaco. Antonelli gewinnt das Qualifying knapp vor Red Bull Pilot Max Verstappen.
6: Yeah, I mean it was one of those laps that we call the magic lap.
5: Aus der zweiten Reihe starten die Ferraris von Hamilton und Leclerc. Tennis Jungster Mira Andreeva gewinnt das Finale der French Open in Paris gegen die Polin Maja Chwawinska mit 6:3 und 6:2 und erfüllt sich einen Kindheitstraum.
7: I honestly cannot believe that I'm holding this trophy right now.
5: Die 19-jährige Russin hat ja auch vor zwei Monaten das Turnier in Linz gewonnen. Basketball, die Kapfenberg Bulls sind österreichischer Meister. Kapfenberg gewinnt das fünfte Finale gegen Oberwart 94:80 und trotz eines 0:2 Rückstandes die Finalserie mit 3:2. Endstation Viertelfinale für das 3x3 Herren Nationalteam bei der Weltmeisterschaft in Polen, 19:21 gegen Deutschland. Und im Segeln sind Kiano Bretten und Jakob Flachberger in der 49er-Klasse weiter herausragend. Nach WM Silber gewinnen Brettner Flachberger die Dutch Water Week vor Almere und feiern den ersten Sieg auf Grand-Slam-Ebene.
1: Bei Allensteig im Bezirk Zwettl in Niederösterreich ist am Nachmittag ein PKW gegen einen Güterzug der Franz-Josefs-Bahn geprallt. Dabei kamen laut Polizei zwei Insassen des Autos ums Leben. Ein Kleinkind überlebte schwer verletzt. Der Unfall passierte auf einem durch Lichtzeichen gesicherten Bahnübergang. Das waren die Nachrichten. Und jetzt zum Wetter.
8: Die Nacht verläuft größtenteils trocken. Einzelne Regenschauer sind aber weiterhin dabei. Im Waldviertel zwischen Weitra und Weidhofen an der Theier gibt es jetzt auch ein Gewitter. Es zieht langsam südostwärts weiter. Morgen Sonntag überwiegt dann in Summe der Sonnenschein. Allerdings sind auch Wolken dabei. Einzelne leichte Regenschauer sind in der Früh bereits im Bereich der Nordalpen möglich. Am Nachmittag entstehen dann besonders entlang des Alpenhauptkamms und auf den Bergen im Süden ein paar Schauer und Gewitter. Zum Teil sehr lebhafter Wind und 20 bis 28 Grad, in 2000 Meter zum Mittag um 10 Grad. So viel zum Wetter mit Jörg Stibor.
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1: Am Mikrofon Daniela Nicolai. Die Justiz bekommt keine neuen Planstellen. Der Budgetentwurf sieht zwar keine weiteren Kürzungen vor, aber mehr Posten für Richter und Staatsanwälte gibt es auch nicht. Das berichtet der Kurier. Paul Ziehorsch.
2: 2000 Planstellen sollen im öffentlichen Dienst eingespart werden. Bei Sicherheit und Bildung, aber auch in der Justiz, soll der Personalstand gleich bleiben, berichtet der Kurier. Die Gewerkschaft kritisiert das gegenüber der Tageszeitung. Es fehlen insgesamt 300 Planstellen bei Staatsanwältinnen und Richterinnen. Die Situation sei dramatisch, so die Gewerkschaft Öffentlicher Dienst. Hier sollte nachgebessert werden. Laut Kurier seien interne Umschichtungen von Personal im Justizministerium möglich. Wird in der Verwaltung eingespart, könnten die Stellen für Staatsanwälte und Richter frei werden.
1: Die renommierte österreichische Fotografin Elfi Semotan ist gestorben. Im Juli wäre sie 85 Jahre alt geworden. Berühmt wurde Semotan für ihre Porträts und Werbekampagnen. Sie arbeitete für die größten Mode- und Lifestyle-Magazine und wurde vielfach ausgezeichnet, darunter mit dem Ehrenzeichen der Republik für Wissenschaft und Kunst. Die Schweizer Flugsicherung SkyGuide liegt im Clinch mit der EU-Kommission. Die Schweiz ist Teil des europäischen Luftraums, hebt aber bei den Fluglinien zu hohe Gebühren ein. Bettina Prendergast aus Bern.
3: Fluglinien zahlen 40% mehr, wenn sie die Schweiz überfliegen, im Vergleich zu anderen EU-Ländern mit ähnlichem Preisniveau. Immer mehr Fluggesellschaften meiden mittlerweile den Schweizer Luftraum, sagte Regula Detling-Ott. Sie ist Expertin für Luft- und Weltraumtechnik an der Uni Bern.
4: Die Eurocontrol hat ein Monitoring, da kann man genau sehen. Jetzt hat das um einige Prozentpunkte abgenommen.
3: Die Schweizer Flugsicherung ist jährlich um 58 Millionen Franken teurer als die EU erlaubt. Die Kommission prüft, ob SkyGuide die Gebührenerhöhung vom Vorjahr zurückzahlen muss. Das Unternehmen hat dafür keine Reserven und hat angekündigt, im kommenden Jahr 220 Stellen zu streichen.
1: Auf einem Industriegebäude in der Südoststeiermark hat es am Vormittag gebrannt. Betroffen war auch eine Photovoltaikanlage auf dem Dach. Mehr von Rainer Liebig.
5: 6 Feuerwehren sind heute gegen 10 Uhr vormittags in St. Stephan im Rosental im Einsatz gewesen. Auf dem Dach eines Industriegebäudes ist ein Brand ausgebrochen. Das Feuer zerstörte unter anderem zahlreiche Photovoltaikpaneele. Die dunkle Rauchsäule war schon aus der Ferne zu sehen. Unter schwerem Atemschutz konnten die Feuerwehrleute den Brand nach rund 1,5 Stunden löschen. Die Löschwasserversorgung wurde durch das örtliche Hydrantennetz und eine betriebseigene Löschwasserstelle hergestellt. 3 Feuerwehrleute wurden bei dem Einsatz leicht verletzt.
1: Die Ratingagentur Morningstar hat als letzte große Ratingagentur Österreich die Bestnote, das AAA, entzogen. Die Entscheidung wird mit dem anhaltend hohen Budgetdefizit begründet, berichtet die Tageszeitung Die Presse in ihrer Sonntagsausgabe. Und jetzt zum Wetter.
6: Größtenteils geht es trocken durch die Nacht. Einzelne Regenschauer ziehen aber weiterhin durch. In den nächsten Stunden etwa in Ober- und Niederösterreich, in der Früh dann im Bereich der Nordalpen. Meist beginnt der Sonntag aber trocken und in vielen Regionen auch sonnig. Im Laufe des Tages kommen zum Sonnenschein wieder einige Quellwolken und am Nachmittag ein paar Regenschauer und Gewitter, besonders entlang des Alpenhauptkamms und auf den Bergen im Süden. Zum Teil sehr lebhafter Wind und 20 bis 28 oder 29 Grad. So viel zum Wetter mit Jörg Stibor.
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1: Sonntag, der 7. Juni. Im Studio ist Daniela Nicolai. Dem Hallstätter Gletscher auf dem Dachstein droht heuer ein weiterer Rekordschwund. Laut Fachleuten liegt derzeit so wenig Schnee auf dem Gletscher wie noch nie seit Beginn der Messungen. Einzelheiten von Daniela Dahlke.
2: Dem Hallstätter Gletscher fehlt heuer seine wichtigste Schutzschicht. Nach einem schneearmen Winter und einem ungewöhnlich warmen Frühling liegen derzeit rund 2 Meter weniger Schnee auf dem Eis als früher üblich. Genau dieser Schnee schützt den Gletscher aber normalerweise vor Sonne und Hitze. Fehlt diese Schneedecke, schmilzt das Eis deutlich schneller. Bereits jetzt sind auf dem Dachstein erste Eisflächen freigelegt, noch bevor der Sommer richtig begonnen hat. Forscher beobachten die Entwicklung seit rund 20 Jahren. Noch nie hat es zu Beginn des Sommers so wenig Schnee gegeben wie heuer. Aus dem Büro von Umweltlandesrat Stefan Kaineder von den Grünen heißt es heute, sollte die Witterung in den kommenden Monaten ähnlich warm und trocken bleiben, droht dem Hallstätter Gletscher ein weiterer Rekordverlust.
1: In Armenien finden heute Parlamentswahlen statt. 2,5 Millionen Menschen sind stimmberechtigt. Kurz vor der Wahl wurden 6 Kandidaten einer pro-russischen Oppositionspartei festgenommen. Gegen die Mitglieder der Partei Starkes Armenien sollen Strafverfahren eingeleitet werden. Die Gründe sind unbekannt. Moskau hat zuletzt mit wachsendem Druck auf Armeniens Annäherung an die EU reagiert. Die NATO baut ihre Präsenz in Schweden und Finnland aus. In beiden Ländern haben neue Einheiten ihren Einsatz begonnen, die sogenannten Forward Land Forces. In Rovaniemi in Finnland wurde ein multinationales Hauptquartier geschaffen. Die Region sei eine der strategisch bedeutendsten, mit einem Umfeld, das zu den schwierigsten der Welt zählt, erklärte der Oberbefehlshaber der NATO-Truppen in Europa. In Zentralafrika steigt die Zahl der Ebola-Fälle weiter. Fast 500 sind bisher bestätigt, die meisten davon in der Demokratischen Republik Kongo, einige auch in Uganda. Nach Angaben der Weltgesundheitsorganisation sind bei der aktuellen Epidemie bisher 84 Menschen gestorben. Die Kapfenberg Bulls sind österreichischer Basketballmeister bei den Herren. Kapfenberg gewinnt das 5. und alles entscheidende Finalspiel gegen die Oberwart Gunners. Wolfgang Eichinger.
3: Die Kapfenberg Bulls dürfen den Titel in der eigenen Halle feiern. Nach einem 94:80 stemmen Daniel Grgic und seine Kollegen den Meisterpokal in die Höhe.
4: Ja, Wahnsinn. Also vor allem noch so am schlechten Start in die Serie.
3: Aber Kapfenberg war in der Finalserie bereits 0:2 im Rückstand. Oberwart hat nur noch ein Sieg gefehlt. Nur die Bullen gewinnen dann 3-mal in Folge.
4: Ja, unglaublich. Also wir haben nie aufgehört, an uns zu glauben. Die Fans absolut nicht. Wahnsinn. Also kann nicht mehr sagen.
3: Nach 2 Meistertiteln hintereinander ist Oberwart entthront. Kapfenberg feiert den 8. Meistertitel in der Vereinsgeschichte, den 1. seit 7 Jahren, seit 2019.
1: Am 2. Tag seiner Spanienreise wird Papst Leo XIV. Heute im Zentrum von Madrid eine Messe halten. Zu dem Gottesdienst und einer Fronleichnamsprozession werden bis zu 1 Million Teilnehmer erwartet. Auf seiner einwöchigen Reise wird der Papst noch Barcelona und die Kanarischen Inseln besuchen. Das waren die Nachrichten. Und jetzt zum Wetter.
5: Größtenteils geht es trocken durch die Nacht. Einzelne Regenschauer ziehen aber weiterhin durch. In den nächsten Stunden etwa in Ober- und Niederösterreich, in der Früh dann im Bereich der Nordalpen. Meist beginnt der Sonntag aber trocken und in vielen Regionen auch sonnig. Im Laufe des Tages kommen zum Sonnenschein wieder einige Quellwolken und am Nachmittag ein paar Regenschauer und Gewitter, besonders entlang des Alpenhauptkamms und auf den Bergen im Süden. Zum Teil sehr lebhafter Wind und 20 bis 28 oder 29 Grad. So viel zum Wetter mit Jörg Stibor.
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1: Am Mikrofon ist Sophie Mooseder. Es ist 1 Uhr. Wer sich beruflich weiterbilden will, kann ab morgen beim AMS eine Weiterbildungszeit beantragen. Die Anforderungen sind strenger als bei ihrem Vorgängermodell, der Bildungskarenz. Eva Haslinger berichtet.
2: Wer die neue Weiterbildungszeit nutzen will, muss seit mindestens einem Jahr beim aktuellen Dienstgeber beschäftigt sein. Früher genügte ein halbes Jahr. Es wird nicht mehr möglich sein, unmittelbar nach einer Elternkarenz eine Weiterbildungsbeihilfe zu beziehen. Die Ausbildung muss mindestens 20 Wochenstunden umfassen. Bei Studien müssen 20 ECTS pro Semester absolviert werden. Außerdem hat man keinen Rechtsanspruch auf eine Beihilfe. Das AMS kann den Antrag ablehnen, wenn es eine Bildungsmaßnahme für nicht sinnvoll hält. Bei besser verdienenden Beschäftigten muss der Arbeitgeber 15% der Förderung übernehmen. Die Höhe der Beihilfe ist einkommensabhängig und beginnt bei rund 40 Euro täglich. Für die Weiterbildungszeit sind im Budget jährlich 150 Millionen Euro vorgesehen. Das ist in etwa ein Viertel dessen, was im Vorjahr in die Bildungskarenz geflossen ist.
1: In Salzburg sind 10.000 Menschen durch die Altstadt gezogen bei der Klangparade. Sie wollten damit ein Zeichen für eine vielfältige Stadtgemeinschaft setzen. Im Kosovo wird heute wieder ein neues Parlament gewählt, zum dritten Mal innerhalb von 1,5 Jahren. Grund ist, dass sich das Parlament auf keinen neuen Präsidenten einigen hat können. Als Favorit gilt die linksnationale Partei von Ministerpräsident Albin Kurti. Und es ist der prestigeträchtigste Formel-1 Grand Prix des Jahres. Um 15 Uhr geht's los in Monte Carlo. Das Rennen bietet wie immer viele Superlative. Gerhard Prohaska.
3: Ja, der wirtschaftliche Nutzen für das Fürstentum ist enorm. In den 4 Tagen werden knapp 100 Millionen Euro generiert. Die Ticketpreise, die kennen kaum Grenzen. Ein VIP-Package auf einer exklusiven Yacht kostet bis zu 50.000 Euro. Für Teams, Partner, Sponsoren ist es das wichtigste Rennen des Jahres, weiß Helmut Mako.
4: Der Werbewert eines Monte Carlo Siegs stellt die Hälfte des Jahresbudgets dar.
3: Und gewinnt heute der 19-jährige Jungstar Kimi Antonelli aus der Pole Position, dann wäre das sein Ritterschlag. Er wird auf alle Fälle alles dafür geben.
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3: Und gewinnt er wirklich, dann wäre es ein Novum in der Fürstenloge. So jung war noch keiner, der bei Albert und Charlene vorbeigeschaut hat.
1: Und jetzt zum Wetterbericht und zu Thomas Wostal.
6: Der Sonntag wird warm, die Temperaturen steigen heute auf 20 bis 26 Grad. Im Osten sind bis zu 28 oder 29 Grad möglich. Und überall in Österreich scheint heute für einige Zeit die Sonne. Allerdings im Laufe des Tages entstehen dann wieder stellenweise Regenschauer und Gewitter. Am wahrscheinlichsten sind sie im Bergland, ganz vereinzelt sind sie heute auch im Flachland möglich. Am Montag sehr warm, überwiegend sonnig und nur vereinzelt gewitterig. Am Dienstag und am Mittwoch dann allerdings mit Regen und mit Gewittern deutlich kühler.
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1: Am Mikrofon ist Sophie Mooseder. Es ist 2 Uhr. Tirol setzt beim Jugendschutz auf spezielle Armbänder. Veranstalter von Zelt- und Sommerfesten sollen Jugendlichen Bänder angeben, um den Überblick darüber zu behalten, wie alt sie sind und was sie dementsprechend trinken dürfen. Wolfgang Böhmer berichtet.
2: Gerade auf Zelt- und Sommerfesten sind oft viele Familien, aber auch Jugendliche auch mal alleine ohne Eltern unterwegs. Und schnell tauchen dann zum Beispiel bei Zeltfesten, bei denen Menschen, die das nicht täglich als Job machen, Fragen auf, ab welchem Alter man überhaupt oder wenn ja, was an Jugendliche zum Beispiel ausschenken darf. Um es den Veranstaltern, aber eben auch allen freiwilligen Helfern bei den Festen leichter zu machen, gibt's vom Land dreifarbige Jugendschutzbänder zu einem Unkostenbeitrag von 1 Euro für 50 Stück, die man beim Eintritt gleich vergeben kann. Rot für alle unter 16 heißt kein Alkohol, keine Zigaretten. Gelb für 16- und 17-Jährige. Bier, Wein und Sekt ja, aber kein Schnaps oder Alkopops. Und grün ab 18, alles erlaubt. Damit soll auf einen Blick sofort klar sein, wem was verkauft werden darf oder eben nicht.
1: Die USA wollen den verbündeten Golfstaaten offenbar iranisches Vermögen weitergeben, etwa eingefrorene Gelder. Damit sollen die Golfstaaten Schäden reparieren, die im Irankrieg entstanden sind. Der US-Finanzminister hat Berichten zufolge schon ein Team beauftragt, die Höhe der Schäden zu ermitteln.
3: Die Fußball-WM 2026.
1: In 4 Tagen am Donnerstag geht's los bei der Fußballweltmeisterschaft in den USA, Kanada und Mexiko. Der Weltfußballverband FIFA setzt dabei wieder auf viel Technologie und Neuerungen. Christoph Ott.
4: Bewährte Systeme wie Torlinientechnik und Videoschiedsrichter bleiben auch bei dieser WM im Einsatz. Neu ist eine weiterentwickelte halbautomatische Abseitstechnologie, die Entscheidungen deutlich beschleunigen soll. Unterstützt wird sie von Sensoren im Ball und einem noch präziseren Tracking der Spieler auf dem Feld. Zusätzlich erhalten alle 48 Teams Zugang zu einer KI-gestützten Analyseplattform für Taktik- und Spielanalysen. Doch auch abseits der Weltmeisterschaft gibt es bereits Ideen für die Zukunft. So könnten Drohnen mit Ballfangsäcken künftig scharf geschossene Bälle Richtung Publikum noch in der Luft abfangen und so die Fans schützen. Außerdem ist es möglich, dass Ballkinder künftig durch sogenannte Ball-Picking-Roboter ersetzt werden. Diese sollen Bälle nicht nur einsammeln, sondern den Spielerinnen und Spielern auch direkt zuspielen können. Ob sich diese Technologien tatsächlich durchsetzen, wird sich aber erst in den kommenden Jahren zeigen.
1: Und jetzt zu den Wetteraussichten und zu Thomas Wostal.
5: Der Sonntag bringt uns frühsommerliches Wetter mit einigen Sonnenstunden. Aber es wird nicht überall durchwegs trocken bleiben. Im Laufe des Tages entstehen stellenweise Regenschauer und Gewitter. Am wahrscheinlichsten sind sie im Bergland, ganz vereinzelt sind sie auch im Flachland möglich. Warm wird es überall mit Höchstwerten zwischen 20 und 26 Grad, im Osten um 28. Auf den Bergen in 2000 Meter hat es heute um die 10 Grad. Am Montag sehr warm und überwiegend sonnig und nur vereinzelt gewitterig, ab Dienstag dann deutlich kühler.
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